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1: Ich bin Moritz Einzel. Nach der deutschen Niederlage im Bemühen um einen Sitz im UN-Sicherheitsrat geht es an die Ursachenforschung. Und da hat Bundesaußenminister Wadephul im ARD-Interview gesagt, die späte Bewerbung sei ein Faktor gewesen, aber auch, dass einige gegen Deutschland gearbeitet hätten, Russland zum Beispiel, so Wadephul.
2: Wir haben natürlich kein Interesse daran, dass so ein starker Unterstützer der Ukraine dabei ist, wenn man am Tisch hier im Sicherheitsrat sitzt. Das heißt, wir haben auch mit wirklich Gegenwind zu kämpfen gehabt und der war so stark, dass es am Ende nicht gereicht hat.
1: Bei der Abstimmung in der Generalversammlung der Vereinten Nationen über neue Mitglieder des Sicherheitsrats in den kommenden beiden Jahren war Deutschland klar durchgefallen. Stattdessen dürfen sich Österreich und Portugal über Sitze in dem Gremium freuen. Mathe, Deutsch, Katastrophenschutz. Die SPD will den Katastrophenschutz künftig als Unterrichtsfach an Schulen verankern. Das hat Fraktionsvize Limbacher der Rheinischen Post gesagt. Ein solches Angebot könne die Begeisterung für ehrenamtliches Engagement wecken und zugleich die Resilienz unserer Gesellschaft erhöhen. Hochtief gehört an der Börse bald zum ersten Mal dem deutschen Leitindex DAX an. Der Baukonzern verdrängt den VW-Großaktionär Porsche SE, der in den Nebenwerteindex MDAX für mittelgroße Unternehmen absteigt. Hochtief profitierte zuletzt unter anderem vom Boom bei Rechenzentren und von milliardenschweren Infrastrukturprogrammen. Zwischen Israel und der Hisbollah-Miliz im Libanon besteht eigentlich schon eine Waffenruhe, die ist aber mehr als brüchig. Jetzt haben sich Israel und der Libanon geeinigt, gemeinsam eine Waffenruhe durchzusetzen. Vorgesehen ist unter anderem, dass Zonen eingerichtet werden, in denen die libanesische Armee die alleinige Kontrolle hat. Der TSV 1860 München muss zwangsweise in die viertklassige Regionalliga Bayern absteigen. Das hat der Traditionsklub mitgeteilt, nachdem eine Frist abgelaufen war, bis zu der die Münchner Löwen dem DFB einen Liquiditätsnachweis hätten erbringen müssen. Hintergrund ist ein Finanzstreit mit Investor Hasan Ismaik. Dadurch erhält 1860 nun keine Lizenz für die dritte Fußballliga.
0: Das Wetter.
1: Es ist meistens locker bewölkt. Im nördlichen Franken fällt etwas Regen. Die Temperaturen sinken auf 14 bis 6 Grad. Tagsüber wird es im Südosten Bayerns vorübergehend sonnig. Sonst breiten sich wieder kompakte Wolken mit Regen und einzelnen Gewittern aus. Die Höchstwerte 18 Grad im Spessart und bis zu 26 Grad am östlichen Alpenrand. Am Freitag wechseln sich Wolken, Sonne und ein paar Schauer ab. Am Wochenende gibt es längere sonnige Phasen.
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1: Ich bin Moritz Einzel. Bis 2030 soll in Deutschland keiner mehr obdachlos sein. Zu diesem Ziel hat sich Bundesbauministerin Huberts bekannt. Die Überwindung der Obdachlosigkeit sei eine Mammutaufgabe und eine Kraftanstrengung, an der man festhalten wolle, hat die SPD-Politikerin der Rheinischen Post gesagt. In den kommenden Jahren gebe der Bund 23,5 Milliarden Euro für bezahlbaren Wohnraum an die Länder, so Huberts. Nach der deutschen Abstimmungspleite im Rennen um einen Platz im UN-Sicherheitsrat hat Bundesaußenminister Wadefuhl eine tiefgreifende Analyse angekündigt. In der ARD sprach er von einer herben Niederlage.
2: Für uns alle ist das eine wirkliche Enttäuschung, das muss man sagen, daran will ich nicht vorbeireden. Aber wir bleiben in den UN aktiv, es gibt weitere große Aufgaben in der Außenpolitik, wir werden uns auf andere Dinge konzentrieren.
1: Statt Deutschland wurden Österreich und Portugal in der UN-Generalversammlung für 2 Jahre in den Sicherheitsrat der Vereinten Nationen gewählt. Der stellvertretende CSU-Vorsitzende Weber sieht in seiner Partei keine Führungsdebatte um CSU-Chef Söder. Man wolle gemeinsam arbeiten, hat der Europapolitiker Weber in der ARD gesagt. Weber hatte zu Pfingsten mit einem Brief an zahlreiche Mandatsträger für Aufmerksamkeit gesorgt. Darin forderte er eine Neuausrichtung der CSU. Am Strand der dänischen Insel Anholt wird heute der unter dem Namen Timmy bekannte Buckelwal öffentlich obduziert. Ein kleines Team von Tierärzten und Walexperten will unter anderem DNA-Proben entnehmen und versuchen, die Todesursache zu klären. Der Buckelwal war nach wochenlanger Strandung vor der deutschen Ostseeküste in die Nordsee geschleppt worden. Dort verendete Timmy. Einige hatten es schon länger vermutet, jetzt ist es offiziell, Thomas und Lisa Müller sind kein Paar mehr. Der Fußballweltmeister von 2014 und seine Ehefrau hätten sich einvernehmlich vor einiger Zeit getrennt, bestätigte der gemeinsame Medienanwalt Christian Scherz. Thomas Müller war im vergangenen Jahr vom FC Bayern München zu den Vancouver Whitecaps gewechselt. Lisa begleitete ihn nicht nach Kanada.
0: Das Wetter.
1: Tagsüber wird es im Südosten Bayerns vorübergehend sonnig, sonst breiten sich wieder kompakte Wolken mit Regen und einzelnen Gewittern aus. Die Höchstwerte 18 Grad im Spessart und bis zu 26 Grad am östlichen Alpenrand. Am Freitag wechseln sich Wolken, Sonne und ein paar Schauer ab. Am Wochenende gibt es längere sonnige Phasen.
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1: Ich bin Moritz Einzel. Guten Morgen. Deutschland bekommt keinen Sitz im UN-Sicherheitsrat, aber was bedeutet die Abstimmungsniederlage bei den Vereinten Nationen für die Bundesregierung und Kanzler Merz? CSU-Vize Weber sagte in der ARD:
2: Nee, ist keine Niederlage für Friedrich Merz. Aber zugegebenermaßen hat Deutschland in bestimmten Punkten klarere Position bezogen, beispielsweise an der Seite von Israel zu stehen.
1: Der Co-Chef der Linken van Aken entgegnete, das komme dabei raus, wenn man das Völkerrecht schreddere. Er warf der Bundesregierung vor, etwa gegenüber Russland und den USA völkerrechtlich mit zweierlei Maß zu messen.
3: Diese doppelte Stimme, das kommt nicht gut. Ich glaube, es saßen heute bei den Vereinten Nationen ganz viele Länder, die haben sich gesagt, diesen Friedrich Merz, den will ich nicht im Sicherheitsrat sehen. Und ganz ehrlich, ich will ihn da auch nicht sehen.
1: Statt Deutschland waren gestern Österreich und Portugal für 2 Jahre in den UN-Sicherheitsrat gewählt worden. Mathe, Deutsch, Katastrophenschutz? Die SPD will den Katastrophenschutz künftig als Unterrichtsfach an Schulen verankern. Das hat Fraktionsvize Limbacher der Rheinischen Post gesagt. Ein solches Angebot könne auch die Begeisterung für ehrenamtliches Engagement wecken. Hochtief gehört an der Börse bald zum ersten Mal dem deutschen Leitindex DAX an. Der Baukonzern verdrängt den VW-Großaktionär Porsche SE, der in den MDAX für mittelgroße Unternehmen absteigt. Hochtief profitierte zuletzt unter anderem vom Boom bei Rechenzentren. In Kuba ist es ab Samstag wohl nicht mehr möglich, mit Mastercard oder Visa-Kreditkarten zu bezahlen. Laut der Zentralbank des kommunistischen Inselstaats stellt eine zuständige ausländische Bank die Abwicklung ein. Welche Bank das ist, wurde nicht gesagt. Hintergrund sind nach kubanischen Angaben die jüngsten US-Sanktionen. Der TSV 1860 München muss zwangsweise in die viertklassige Regionalliga Bayern absteigen. Das hat der Traditionsklub mitgeteilt, nachdem eine Frist abgelaufen war, bis zu der die Münchner Löwen dem DFB einen Liquiditätsnachweis hätten erbringen müssen. Hintergrund ist ein Finanzstreit mit Investor Hasan Ismaik. Dadurch erhält 1860 nun keine Lizenz für die dritte Fußballliga.
0: Das Wetter.
1: Tagsüber wird's im Südosten Bayerns vorübergehend sonnig, sonst breiten sich wieder kompakte Wolken mit Regen und einzelnen Gewittern aus. Die Höchstwerte 18 Grad im Spessart und bis zu 26 Grad am östlichen Alpenrand. Am Freitag wechseln sich Wolken, Sonne und ein paar Schauer ab. Am Wochenende gibt es längere sonnige Phasen.
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1: Ich bin Justin Hamm. Guten Morgen. Bis 2030 soll in Deutschland keiner mehr obdachlos sein. Zu diesem Ziel hat sich Bundesbauministerin Huberts bekannt. Die Überwindung der Obdachlosigkeit sei eine Mammutaufgabe und eine Kraftanstrengung, an der man festhalten wolle. Das sagte die SPD-Politikerin der Rheinischen Post. In den kommenden Jahren gebe der Bund 23,5 Milliarden Euro für bezahlbaren Wohnraum an die Länder. Nach der deutschen Abstimmungspleite im Rennen um einen Platz im UN-Sicherheitsrat hat Bundesaußenminister Wadephul von einer herben Niederlage gesprochen. Man bleibe aber in den Vereinten Nationen aktiv. Statt Deutschland wurden Österreich und Portugal in der UN-Generalversammlung für 2 Jahre in den Sicherheitsrat gewählt. Mit einem Brief zur Ausrichtung seiner Partei hatte CSU-Vize Weber ja für einigen Gesprächsstoff gesorgt. Und viele Beobachter sagen, oh, da zählt einer mit seiner Kritik Ministerpräsident Söder an. Diesen Eindruck hat Weber jetzt versucht zu zerstreuen. Moritz Einzel berichtet.
2: In der ARD-Sendung Maischberger stellte der Europapolitiker Weber klar,
3: es gibt in der CSU derzeit keine Führungsdiskussion, also Markus Söder in Frage stellen. Wir wollen gemeinsam arbeiten.
2: Derzeit keine Führungsdiskussion, aber in der Politik und gerade in der CSU ist ja viel Dynamik drin. Dynamik und Neuausrichtung hatte Weber in einem Brief an Mandatsträger zu Pfingsten gefordert. Seine Argumente fanden Anklang etwa bei der CSU-Alteminenz Theo Weigel.
1: Die Bemühungen der Ukraine um einen EU-Beitritt waren blockiert, solange Viktor Orban noch Ungarns Regierungschef war. Sein Nachfolger Peter Major gibt die Blockade jetzt auf. Er hat mit der Ukraine eine Einigung gefunden über mehr Rechte für die ungarische Minderheit in der Ukraine. Das Land darf sich jetzt Hoffnung machen, dass noch im Juni offiziell die Beitrittsverhandlungen mit der EU beginnen. Am Strand der dänischen Insel Anholt wird heute der unter dem Namen Timmy bekannte Buckelwal öffentlich obduziert. Ein kleines Team von Tierärzten und Walexperten will unter anderem DNA-Proben entnehmen und so versuchen, die Todesursache zu klären. Der Buckelwal war nach wochenlanger Strandung vor der deutschen Ostseeküste in die Nordsee geschleppt worden. Dort verendete Timmy dann.
0: Das Wetter.
1: Im Südosten Bayerns startet der Tag sonnig, sonst sind die Wolken kompakter. Am Nachmittag breiten sich dann Regen und Gewitter bei uns aus. Die Temperaturen 18 Grad maximal im Spessart und bis zu 26 Grad am östlichen Alpenrand. Morgen wechseln sich Wolken, Sonne und ein paar Schauer ab. Am Wochenende gibt's dann wieder längere sonnige Phasen.
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1: Ich bin Justin Hamm. Guten Morgen. Die Internetnutzung in Deutschland sinkt immer stärker. Für diese Entwicklung nach jahrelangem Wachstum gibt es unterschiedliche Gründe. Das zeigt die Postbank Digitalstudie. Demnach verbringt jede und jeder im Schnitt 67 Stunden pro Woche im Netz, 5 Stunden weniger als im Vorjahr. Vor allem unter 40-Jährige reduzieren ihre Smartphone-Aktivität. Die häufigsten genannten Gründe: mehr Zeit mit der Familie und mit Freunden, weniger Ablenkung, mehr Konzentration und auch gesundheitliche Auswirkungen spielen bei vielen eine Rolle. Der Tankrabatt der Bundesregierung läuft Ende dieses Monats aus. Dann könnte es wieder deutlich teurer werden an der Zapfsäule. Verbraucherschützer fordern mit Blick darauf nun eine bleibende Entlastung. Die Chefin des Bundesverbands Verbraucherzentralen, Popp, sagt, es bräuchte Maßnahmen, die dauerhaft wirken und die Abhängigkeit von fossilen Energien verringern. Sie schlägt eine Senkung der Stromsteuer auch für Privathaushalte vor. Die deutsche Kandidatur für einen Sitz am mächtigsten Tisch der Weltpolitik, dem UN-Sicherheitsrat, ist gescheitert. Ein Nackenschlag für die Regierung von Kanzler Merz. Vom Koalitionspartner SPD kommen Rufe, Völkerrechtsbrüche endlich stärker zu kritisieren. Katrin Müller berichtet.
2: Merz gibt gern den Außenkanzler und hat eventuell auch darauf gehofft, im UN-Sicherheitsrat quasi auf Augenhöhe mit US-Präsident Trump oder auch Kreml-Chef Putin diskutieren zu können. Als Hauptgrund für die Wahlniederlage sehen Kritiker und die SPD den ständigen Schlingerkurs der Merz-Regierung, zum Beispiel im Gaza-Krieg und auch beim Angriff der USA und Israels auf den Iran.
1: Weihrauch, Ministrantinnen und Ministranten, Heiligenfiguren, Fahnen und jede Menge Blumen. An Fronleichnam wird es in der katholischen Kirche jedes Jahr besonders festlich. Auch heute zum Beispiel wieder bei der Seeprozession auf dem Staffelsee, den Prozessionen in München, Nürnberg und Würzburg. Und bei der Prozession in Wackersberg nahe Bad Tölz sind auch Gebirgsschützenkompanien dabei. Australische Laubenvögel in der Stadt dekorieren ihre Balzplätze mit menschlichem Müll und sammeln dabei deutlich mehr als ihre Artgenossen auf dem Land. Das zeigt eine Studie der University of Exeter. Besonders beliebt bei der Deko sind grüne Glassplitter und rote Drähte. Aber auch zum Beispiel Handschellen und Arzneifläschchen landen in den Nestern.
0: Das Wetter.
1: Im Südosten Bayerns startet der Tag sonnig, sonst sind die Wolken kompakter. Am Nachmittag breiten sich dann Regen und Gewitter bei uns aus. Die Temperaturen 18 Grad maximal im Spessart und bis zu 26 Grad am östlichen Alpenrand. Morgen wechseln sich Wolken, Sonne und ein paar Schauer ab. Am Wochenende gibt's dann wieder längere sonnige Phasen.
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1: Ich bin Justin Hamm. Guten Morgen. Deutschland bekommt keinen Sitz im UN-Sicherheitsrat. Aber was bedeutet diese Abstimmungsniederlage gestern für die Bundesregierung und Kanzler Merz? CSU-Vize Weber sagte in der ARD.
2: Nee, ist keine Niederlage für Friedrich Merz. Aber zugegebenermaßen hat Deutschland in bestimmten Punkten klarere Positionen bezogen, beispielsweise an der Seite von Israel zu stehen.
1: Der Co-Chef der Linken, Van Aken, entgegnete, das komme dabei raus, wenn man das Völkerrecht schreddere. Er warf der Bundesregierung vor, etwa gegenüber Russland und den USA völkerrechtlich mit zweierlei Maß zu messen.
3: Diese doppelte Stimme, das kommt nicht gut. Ich glaube, es saßen heute bei den Vereinten Nationen ganz viele Länder, die haben sich gesagt, diesen Friedrich Merz, den will ich nicht im Sicherheitsrat sehen. Und ganz ehrlich, ich will ihn da auch nicht sehen.
1: Statt Deutschland waren gestern Österreich und Portugal für 2 Jahre in den UN-Sicherheitsrat gewählt worden. Bis 2030 wollen die bayerischen Staatsforsten 500 Windräder auf den Weg bringen. Die Ausschreibungen für 4 neue Windparks sind nun abgeschlossen, heißt es. Sie sollen in Oberfranken und der Oberpfalz entstehen. Geplant sind insgesamt 17 neue Windräder, 6 alleine im oberfränkischen Lichtenfels. Die SPD will Katastrophenschutz als Schulfach einführen. Fraktionsvize Limbacher sagt, das schärfe das Bewusstsein der Schülerinnen und Schüler für Notlagen und wecke Begeisterung für ehrenamtliches Engagement. Auch Innenminister Dobrindt von der CSU hatte sich offen dafür gezeigt. Mitte Juni soll das Thema bei der Innenministerkonferenz beraten werden. Die Gewerkschaft Verdi hat neue Warnstreiks im Handel angekündigt. Betroffen sind heute und morgen Betriebe und Unternehmen im Einzel- sowie im Groß- und Außenhandel in allen Bundesländern. In Bayern, Baden-Württemberg, Hessen, NRW, Rheinland-Pfalz und dem Saarland haben die Geschäfte wegen des Feiertags Fronleichnam heute aber ohnehin zu. Weltweit gibt es so viele Millionäre wie nie zuvor. Laut dem Beratungsunternehmen Capgemini verfügen inzwischen gut 25 Millionen Menschen auf der Welt über ein anlagefähiges Vermögen von mindestens 1 Million Dollar. Deutschland liegt dabei auf Platz 3. Hauptgrund sind boomende Aktienmärkte.
4: Ich wäre so gerne Millionär, gibt's ein Lied von den Prinzen. Jetzt zu den Schlagzeilen, Ralf.
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5: Das sind die Themen der Lokalnachrichten um 5:30. Freie Fahrt am langen Wochenende auf der B20. Großübung der Rettungskräfte im Föhrenwinkel. Absatzrekord bei Burgkirchner Fernwärme und Campus Talk zu moderner Scannertechnologie. Mehr zu diesen Themen um 5:30.
4: Ralf, wir leben dann um 8.30 Uhr mit den ISW-Lokalnachrichten um 5:30.
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4: Heute Feiertag. Frohen Leichnamstag. Bei uns in Niederbayern, Oberbayern heiter bis sonnig und trocken. Am Nachmittag gewinnen die Wolken die Oberhand und im Laufe des Abends kommen schauerartige sowie teils gewitterige Regenfälle auf. Der von Süd auf West drehende sowie stark auflebende Wind kann stürmische Böen oder Sturmböen bis 80 km/h bringen. Zuvor gibt es 20 bis 25 Grad. Morgen Freitag, der Brückentag, bringt bei einem Wechselspiel aus etwas Sonne und einigen dichten Wolken den ein oder anderen Schauer. Örtlich sind auch kurze Gewitter möglich. Die Höchstwerte erreichen 15 bis 20 Grad und der westliche Wind weht derweil schwach bis mäßig. Dann schauen wir noch auf den weiteren ISW-Wettertrend auf den Samstag. Am Samstag scheint neben mal mehr und mal weniger dicken Wolken immer wieder die Sonne. Dabei überwiegt vorerst der freundliche und der trockene Eindruck, ehe sich am Nachmittag, am Samstagnachmittag und am Samstagabend ein paar Schauer und Gewitter bilden können. Die Höchstwerte reichen von 19 bis 23 Grad.
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4: Wetter. Wetter haben wir gehabt. Jetzt kommen wir zum ISW-Verkehrsservice und da schaut so aus, störungsfreier Verkehr. Bei uns im ISW-Land, wenn Sie da anderer Meinung sein sollten, haben wir es entdeckt. Staus, Verkehrsbehinderung, Blitzer. Dann gerne eine Sprachnachricht, Textnachricht ins Studio der ISW via WhatsApp unter 0159 und dann die 036 018 und die 30. Gute Fahrt.
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4: Servus, sagt der Feiertagsfriedrich. Schön, dass Sie dabei sind an diesem frohen Leichnamstag 2026, der 4. Juni. Und gleich gehen wir ein bisschen ein auf diesen frohen Leichnamstag. Was hat es damit auf sich? Ein bisschen Geschichtliches. Und um 8.30 Uhr meldet sich dann Ralf mit den ISW-Lokalnachrichten. Mal Ihnen einen schönen, einen ruhigen, einen besonnenen Feiertag hier bei Ihrem Heimatradio Nummer 1 in der Region bei Radio ISW.

So, dann schauen wir mal auf den Fronleichnamstag. Das Fronleichnamsfest ist ein Hochfest im Kirchenjahr der katholischen Kirchen, mit dem die nach kirchlicher Lehre bleibende Gegenwart des als Sohn Gottes angesehenen Jesus Christus im Sakrament der Eucharistie gefeiert wird. Die liturgische Bezeichnung ist in der römisch-katholischen Kirche seit 1970 lateinisch Hochfest des allerheiligsten Leibes und Blutes Christi. In der altkatholischen Kirche wird es auch Dankung oder Danktag für die Eucharistie genannt. Kennzeichnend für das Fest ist die Fronleichnamsprozession, eine eucharistische Prozession. Als Festgedanken gelten heute die Feier der Gegenwart Christi, der Eucharistie als Sakrament der Einheit und der Mitte, aus der wir leben. Das öffentliche Bekenntnis des Christseins und das Bild der pilgernden Kirche unterwegs sein mit Christus. Ferner die Segnung der Schöpfung, des Alltags und der Lebenswelt der Menschen. Fronleichnam wird 60 Tage nach Ostern, also am zweiten Donnerstag nach Pfingsten, im Mai oder Juni gefeiert. Heute ist es also soweit. Fronleichnamstag, der 4. Juni 2026. Ihnen allen einen schönen Feiertag. Oh!

selber ans Werk machen, wenn sie absolut schwindelfrei und perfekt abgesichert sind, ansonsten den Fachmann ranlassen. Dann haben wir die Pflanzen, wenn Sie Kartoffeln, Lauch, Sellerie und Wurzelpetersilie aussehen wollen, sollten Sie den momentanen Mondstand dafür nutzen. Es lohnt sich. Die Schönheit. Heute sollen Maniküre, Pediküre und Hautpflege auf dem Programm stehen, vor allem noch solange der Steinbockmond wirkt, nehmen Sie sich tagsüber richtig viel Zeit dafür. Dann haben wir die Fitness und die Ernährung. Planen Sie heute Zeit für ein autogenes Training ein. Das ist eine Selbsthypnose-Technik zur tiefen Entspannung durch autosuggestive Formeln. Wiederholen Sie ganz ruhig im Liegen oder Sitzen Sätze, die Schwere und Wärme im Körper erzeugen, wie zum Beispiel: meine Arme sind ganz schwer oder meine Beine sind ganz warm. Regelmäßiges Üben, 1 bis 2 Mal täglich, reduziert Stress und fördert innere Ruhe. Keto-Muffins aus dem Airfryer sind kalorienarm, sättigend und schmecken. 6 Eier in einer Schüssel mit 50 Gramm geriebenem Gouda, 100 Gramm gewürfelten Speck und 30 Gramm gewürfelten Spinat vermischen. In 6 Muffinformen abfüllen und ca. 15 Minuten bei 180 Grad garen lassen. Dann haben wir die Gefühle. Am Nachmittag wandert der abnehmende Mond weiter in den Wassermann und schon kommt der Freiheitsdrang zurück, den Sie letztes Wochenende beim Vollmond schon gespürt haben. In einigen Bundesländern ist ja heute Feiertag, bei uns in Bayern frohen Leichnamstag. Sie können Ihre überschüssigen Energien nutzen, um den Alltag mal wieder zu entfliehen. Dann haben wir die Kreativität. Ein toller Tipp, wie Sie sich leichter entscheiden können, ist die 5-5-5-Regel. Sie ist einfach, aber super effektiv. Prüfen Sie die Folgen Ihrer Entscheidung in 3 Kategorien. Wie werden Sie sich in 5 Minuten, 5 Monaten und 5 Jahren damit fühlen? So können Sie wunderbar feststellen, ob Ihre Entscheidung wirklich Auswirkungen haben wird oder ob sie sich unnötige Gedanken machen. Dann haben wir noch die Mondmagie. Der Wassermann-Mond ist ein Macher. Wenn Sie sich momentan in einem Bereich Ihres Lebens festgefahren fühlen, dann fragen Sie sich: Was hält mich davon ab, zu gehen oder die Dinge zu ändern? Egal, ob in einer unglücklichen Beziehung oder in einem Job, der Ihnen keine Freude macht, nur ein mutiger Schritt wird Sie daraus befreien. Abwarten, dass ein Wunder geschieht oder sich alles von selbst ändert, klappt in den seltensten Fällen. Und was heute gut gelingt, am frohen Leichnamstag, heute ist ein guter Zeitpunkt für Kosmetik, Modefragen und für die Hautpflege. Das war der ISW-Mondkalender für den heutigen Feiertag.

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0: 8.31 Uhr. Schönen guten Morgen, schönen Feiertag, ISW Land.
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2: Mit Ralf Stenger, guten Morgen. Die umfassende Sanierung der B20 zwischen Burghausen und Heiming schreitet zügig voran. Der erste Bauabschnitt bis zum Gewerbegebiet Unterer Sulzbogen wurde planmäßig fertiggestellt. Das bedeutet pünktlich zum anstehenden Fronleichnamswochenende freie Fahrt für alle Autofahrer. Die gesamte Strecke bis nach Makel ist bis einschließlich Sonntag wieder komplett befahrbar. Die Atempause für Autofahrer wird jedoch nur kurz, denn bereits am kommenden Montag startet die nächste Phase der Straßenarbeiten. Ab dem 8. Juni wird der Bereich zwischen der Zufahrt am Burghauser Oberfly und dem Gewerbegebiet Sulzbogen voll gesperrt. Von dieser Sperrung sind auch die Kreisstraße Altötting 24 sowie die Zufahrten zu Wacker Nord und zur OMV direkt aus Richtung Burghausen betroffen. Eine großräumige Umleitung über Alt- und Neuötting wird in beiden Fahrtrichtungen ausgeschildert. Autofahrer müssen sich hier auf längere Fahrzeiten einstellen. Die gesamte Baumaßnahme soll bis zum 11. Juli vollständig abgeschlossen sein. Die Rettungshundestaffel Inntal veranstaltet anlässlich ihres 25-jährigen Bestehens eine groß angelegte Einsatzübung. Am Samstag, den 13. Juni, proben zahlreiche Hilfskräfte ab 9 Uhr den Ernstfall im Waldgebiet des Waldkreiburger Stadtteils Föhrenwinkel. Simuliert wird eine Explosion in einer illegalen Partyhütte mit mehreren Vermissten im unwegsamen Gelände. An der Übung unter der Schirmherrschaft von MdB Stefan Meyer beteiligen sich Feuerwehren aus Waldkreiburg und Pürten, das Bayerische Rote Kreuz, die Polizei sowie 7 regionale Rettungshundestaffeln. Auch Drohnen kommen bei der Suche zum Einsatz. Ziel der gemeinsamen Aktion ist es, die Koordination und Kommunikation zwischen den verschiedenen Organisationen für künftige Ernstfälle zu optimieren. Die Fernwärme Burgkirchen bleibt auf Wachstumskurs und meldet für das vergangene Jahr einen Absatzrekord von 7.552 Megawattstunden. Inzwischen sind im Ortsteil 141 Liegenschaften an das Netz angeschlossen, darunter überwiegend Mehrfamilienhäuser und öffentliche Gebäude. Beim Netzausbau setzt die Gesellschaft weiterhin auf Wirtschaftlichkeit und eine hohe Anschlussdichte. Wer an einer bestehenden Leitung wohnt, kann jedoch jederzeit unkompliziert anschließen. Trotz gestiegener Kosten durch die Energiekrise dämpfte die Preisanpassung eine maximale Erhöhung ab. Im laufenden Jahr liegt der Wärmepreis bei 102,33 Euro pro Megawattstunde. Die Versorgung ist durch die Abwärme aus dem Werk Gendorf langfristig gesichert. Der Campus Burghausen der TH Rosenheim lädt für Mittwoch, den 10. Juni, zu einem kostenlosen Vortrag über Millimeterwellentechnologie ein. Die Veranstaltung beginnt um 18 Uhr im Audimax an der Maklerstraße in Burghausen. Im Mittelpunkt steht die Funktionsweise moderner Personenscanner, die an Flughäfen zunehmend herkömmliche Metalldetektoren ersetzen. In Kombination mit künstlicher Intelligenz gilt diese gesundheitlich unbedenkliche Methode als neuer Sicherheitsstandard. Der Vortrag richtet sich an Fachpublikum und Interessierte. Eine Anmeldung ist nicht erforderlich.
0: Danke, Ralf. Und gleich kommen wir zum Supergau in Giesing, denn der TSV 1860 München hat keine Lizenz bekommen für Liga 3. Es geht jetzt in Liga 4. Das ist Wahnsinn, was bei diesem Verein momentan los ist. Also in der Regionalliga Bayern gegen den TSV Buchbach und gegen den SV Wacker Burghausen sowie gegen die Spielvereinigung Taching dann in der nächsten Saison. Gleich mehr dazu zu diesem Thema. So, wir schauen aufs ISW-Wetter.
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0: Heute heiter bis sonnig, trocken. Am Nachmittag gewinnen die Wolken die Oberhand und im Laufe des Abends kommen schauerartige sowie teils gewitterige Regenfälle auf. Der von Süd auf West drehende sowie stark auflebende Wind kann stürmische Böen oder Sturmböen bis 80 km/h bringen. Zuvor gibt es 20 bis 25 Grad. Morgen der Brückentag. Der Freitag bringt bei einem Wechselspiel aus etwas Sonne und einigen dichten Wolken den ein oder anderen Schauer. Örtlich sind auch kurze Gewitter möglich. Die Höchstwerte reichen von 15 Grad bis 20 Grad und der westliche Wind weht derweil schwach bis mäßig. Dann haben wir noch den Samstag. Am Samstag scheint neben mal mehr, mal weniger dicken Wolken immer wieder die Sonne. Dabei überwiegt vorerst der freundliche und trockene Eindruck, ehe sich am Nachmittag und am Abend ein paar Schauer und Gewitter bilden können. Am Samstag die Höchstwerte reichen von 19 bis 23 Grad.
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0: Gleich 8.37 Uhr, Servus auf die Straßen. Hallo, liebe Autofahrer, wir schauen mal auf unser Verkehrstableau und stellen da Folgendes fest. Störungsfreien Verkehr bei uns im ISW-Land. Wenn Sie was haben sollten für uns, dann gerne eine Sprachnachricht, Textnachricht ins Studio der ISW via WhatsApp unter 0159 036 018 und die 30. Kommen Sie gut und sicher an.
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0: Schönen Feiertag, ISW-Land.

Also das ist der absolute Super-GAU bei den Löwen. Die Katastrophe um den Drittligisten TSV 1860 München ist perfekt. Vor einer Woche verkündeten das diverse Medien, wie schlecht es um die Löwen bestellt ist. Seither wurde nach einer Lösung gesucht, wie man den Absturz noch verhindern könnte. Doch seit gestern 17.14 Uhr am Nachmittag haben auch die Löwen Gewissheit, die Rettung in letzter Minute hat nicht geklappt. Die benötigten 2,7 Millionen sind nicht geflossen. Drittligist TSV 1860 München bekommt die Drittliga-Lizenz nicht erteilt. Der Investor Hassan Ismaik, der ist 49 Jahre jung, der am 21. Mai noch das benötigte Darlehen kurzfristig und völlig überraschend gekündigt hatte, der zahlt nicht. Die Löwen müssen, wie schon 2017, runter in die Regionalliga Bayern. Der Traditionsverein steht vor einem absoluten Scherbenhaufen. Der Hauptsponsor, die Bayerische, hielt den Löwen seit 10 Jahren die Treue, hat seitdem rund 15 Millionen in den Verein gesteckt. Und nach Medieninformationen hatte die Versicherung ein Sonderkündigungsrecht im Falle des Abstiegs. Davon hat die Versicherung jetzt Gebrauch gemacht und springt ab. In einer Pressemitteilung heißt es, mit dem Verlust der Lizenz tritt nun ein vertraglich geregelter Sonderfall ein, der ein außerordentliches Kündigungsrecht einräumt. Von diesem Recht werden wir Gebrauch machen. Dies haben wir dem Präsidium gegenüber in sehr vertrauensvollen Gesprächen bereits erläutert. Eine Aufbruchsstimmung wie beim bisher letzten Absturz 2017, als unter anderem 1860-Ikone Daniel Birovka 47 und Stürmerlegende Sascha Mölders 41, Timo Gebhardt 37 und Jan Mauersberger 40 direkt der Wiederaufstieg gelang, wird es in der Form nicht geben. Identifikationsfiguren Kapitän Jesper Verlat hat keinen neuen Vertrag erhalten, sind rar. Ob Kevin Volland und Florian Niederlechner in dieser Saison 26-27 dann in der Regionalliga Bayern auflaufen werden, das ist ungewiss. Nur 8 Spieler haben nach Informationen einen gültigen Vertrag für die Regionalliga Bayern. Leistungsträger und Topverdiener werden also ablösefrei gehen. Zuletzt belief sich der Kaderetat auf 6,2 Millionen Euro. Rund 50% weniger werden es in der Regionalliga Bayern sein. Trainer Markus Kautschinski, der 56, wird wohl nicht zu halten sein. Immerhin, die mit Talenten gespickte U21 steht bereit. Die zweite Mannschaft wurde Meister in der Bayernliga Süd und gilt intern als mögliche Basis für einen Neustart. Trotz reduzierter Ausgaben benötigen die Löwen rund 1 Million Euro, damit die KGAA weiterhin zahlungsfähig bleibt. Sonst droht sogar die Insolvenz. Was ist nur aus diesem Verein geworden? Münchens große Liebe, der TSV 1860 München in Liga 4.

0: Wir schauen mal zu den Sternen, das ISW-Tageshoroskop.
1: Horoskop, der Blick in die Sterne. Widder.
2: Vor einem wichtigen Termin macht sich Aufregung breit. Versuchen wenigstens Sie, die Ruhe zu bewahren.
1: Stier.
2: Sie glänzen heute durch Ihr hohes Maß an Verantwortungsgefühl. Zeigen Sie Verständnis für Mitmenschen, bei denen es daran hapert.
1: Zwillinge.
2: In Ihrem Leben gibt es einige Dinge, um die Sie beneidet werden. Lassen Sie andere an Ihrem Glück teilhaben.
1: Krebs.
2: Sie können sich heute gut durchsetzen. Leider fühlt sich Ihr Umfeld dann auch schnell überfahren.
1: Löwe.
2: In Ihnen erwachen neue Kräfte. Beste Voraussetzungen für einen rundum schönen Tag. Genießen Sie ihn.
1: Jungfrau.
2: Lassen Sie sich jetzt nicht von Ihren Zielen abbringen. Der Weg dahin ist zwar schwer, die Erfolge aber so gut wie sicher.
1: Waage.
2: Stress könnte Ihnen stark auf die Stimmung schlagen. Sehen Sie nicht so schwarz. Nach Regenwetter kommt auch wieder Sonnenschein.
1: Skorpion.
2: Vertrauen Sie heute auf Ihre eigenen Fähigkeiten. Sie werden sehen, dass Sie so ernster genommen werden.
1: Schütze.
2: Die Versuchung ist zwar groß, dennoch sollten Sie sich nicht ablenken lassen. Zeigen Sie, wie stark Sie sind.
1: Steinbock.
2: Die Kommunikation zwischen Ihnen und Ihren Mitmenschen ist gestört. Räumen Sie endlich mit Vorurteilen auf.
1: Wassermann.
2: Jemand bittet Sie um einen Gefallen. Hören Sie genau hin. Für die Karriere könnte dieser Gefallen sehr nützlich sein.
1: Fische.
2: Sie fühlen sich blendend. Nutzen Sie den Tag, um sich selbst mal zu belohnen.
3: Irgendwie.

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1: Ich bin Justin Hamm. Guten Morgen. Die Menschen in Deutschland verbringen weniger Zeit im Internet. Das zeigt die neue Postbank Digitalstudie. Gut 67 Stunden sind wir im Schnitt pro Woche online. Also 5 Stunden weniger als im vergangenen Jahr. Jan-Henne Reitze berichtet.
2: Sie hat kaum noch den Alltag ohne Internet kennengelernt. Deshalb verbringt die Generation bis 40 auch nach wie vor die meiste Zeit im Netz mit über 80 Stunden pro Woche. Aber auch der Overload ist besonders groß und der Wunsch, mal offline zu sein. Deshalb legen die bis zu 40-Jährigen das Smartphone zunehmend bewusst zur Seite und reduzieren ihren Social-Media-Konsum. Stabil geblieben ist dagegen die Zeit, die im Netz mit praktischen Dingen wie Online-Banking verbracht wird.
1: Der Tankrabatt der Bundesregierung läuft Ende dieses Monats aus. Dann könnte es wieder deutlich teurer werden an der Zapfsäule. Verbraucherschützer fordern mit Blick darauf nun eine bleibende Entlastung. Die Chefin des Bundesverbands Verbraucherzentralen, Popp, sagt, es bräuchte Maßnahmen, die dauerhaft wirken und die Abhängigkeit von fossilen Energien verringern. Sie schlägt eine Senkung der Stromsteuer auch für Privathaushalte vor. Nach einer langen Hängepartie wird es nun offenbar konkreter. Die Vorbereitungen für die Verhandlungen über einen EU-Beitritt der Ukraine und von Moldau laufen. Das kündigte die EU-Ratspräsidentschaft an. Im Idealfall sollen die Gespräche bereits am 15. Juni starten. Unter dem neuen Ministerpräsidenten Major hatte Ungarn seine Blockade bei der Aufnahme Moldaus und der Ukraine aufgehoben. Die Verhandlungen selbst dürften dann aber mehrere Jahre dauern. Forscher haben an einem Wollhaar-Mammut, dessen Überreste in der Oberpfalz ausgegraben wurden, Schnittspuren entdeckt. Ein Hinweis darauf, dass Menschen das Tier vor rund 26.000 Jahren als Nahrung genutzt haben. Das Mammut war 2020 bei Bauarbeiten in Rieckhofen gefunden worden. Die Schnittspuren auf mehreren Rippen stammen offenbar von Steinwerkzeugen. Eine Rippe soll sogar als Schneidebrett gedient haben. Kurz vor Beginn der Fußball-WM in Nordamerika warnen Verbraucherschützer vor betrügerischen Ticket- und Reiseangeboten. Weil die offiziellen Tickets sehr teuer sind, werden Interessierte auf Kleinanzeigenportalen und in sozialen Netzwerken gelockt. So berichtet es die Verbraucherzentrale Sachsen. Mit den Tickets kommt man aber nicht ins Stadion, weil diese personengebunden und nicht übertragbar sind.
3: Und morgen in einer Woche geht's dann los mit der Fußball-Weltmeisterschaft in Kanada, in Mexiko und in den USA. Wir freuen uns. Hier sind die Schlagzeilen, Ralf.
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4: Das sind die Themen der Lokalnachrichten um halb. Freie Fahrt am langen Wochenende auf der B20. Großübung der Rettungskräfte im Föhrenwinkel. Absatzrekord bei Burgkirchner Fernwärme und Campus Talk zu moderner Scannertechnologie. Mehr zu diesen Themen um halb.
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3: Danke, Ralf. Jetzt zum ISW-Wetter. Feiertag heute, sonnig, trocken. So geht's los. Am Nachmittag gewinnen die Wolken dann die Oberhand. Und im Laufe des Abends kommen schauerartige sowie gewittrige Regenfälle. Und dann gibt's sogar Sturmböen bis 80 km/h. Kann das Ganze bringen. Zuvor gibt es 20 bis 25 Grad. Der Freitag bringt bei einem Wechselspiel aus etwas Sonne und einigen dichten Wolken und dicken Wolken den ein oder anderen Schauer. Örtlich sind auch kurze Gewitter möglich. 15 bis 20 Grad sind drin und am Samstag scheint neben mal mehr und mal weniger dicken Wolken immer wieder die Sonne. Dabei überwiegt vorerst der freundliche und der trockene Eindruck, ehe sich am Nachmittag und am Abend ein paar Schauer und Gewitter bilden können. Die Höchstwerte reichen von 19 Grad bis 23 Grad.
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3: Schauen wir auf den ISW-Verkehrsservice um gleich 9:05. Keine Meldung über Verkehrsbehinderung, wenn Sie was haben sollen. Für uns Staus, Verkehrsbehinderungen oder einen Blitzer, Umleitung, dann gerne eine Sprachnachricht, Textnachricht im Studio der ISW unter der WhatsApp-Nummer 0159 036 018 30. Kommen Sie gut und sicher an Ihr Ziel an diesem Feiertag.
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3: Der ein oder andere von Ihnen hat Donnerstag, Freitag, Samstag, Sonntag frei, 4 Tage. Und dann starten wir wieder am Montag in die neue Arbeitswoche, falls Sie arbeiten müssen. Wir begleiten Sie, wir von Radio ISW. Einen schönen Feiertag, sagt der Feiertagsfriedrich. Schön, dass Sie bei uns sind. In dieser Stunde von 9 bis 10. Hier ist Ihr Heimatradio Nummer 1 in der Region. Hier ist Radio ISW. Und gleich schauen wir mal auf die Geburtstage des Tages. Heute, 4. Juni.
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So, dann schauen wir mal, wer heute Geburtstag hat an diesem 4. Juni 2026. Da gibt es ja wieder Berühmtheiten, die geehrt werden möchten. Heute, vor 90 Jahren, wurde Bruce Dern geboren. Er ist ein seit den 1960ern von der Kamera stehender US-amerikanischer Schauspieler, unter anderem Lautlos im Weltraum, 72 der große Gatsby, 74 Familiengrab, 76 Coming Home, Sie kehren heim, 78 und Nebraska 2013. Neben Dern haben heute außerdem Geburtstag Angelina Jolie. Die wurde am 4. Juni 1975 geboren. Angelina Jolie Pitt ist eine US-amerikanische Schauspielerin, die mit Lara Croft, Tomb Raider 2001 bekannt wurde und in Mr. and Mrs. Smith 2005 und Soul 2010 mitspielte, für ihre Nebenrollen in Durchgeknallt 1999 einen Oscar erhielt und sich viele Jahre als Sonderbotschafterin des UNHCR 2001 bis 2022 engagierte. Sie wurde am 4. Juni 75 in Los Angeles, Kalifornien geboren und feiert heute ihren 51. Geburtstag. Cecilia Bartoli, 60 Jahre wird sie, ist eine anerkannte und erfolgreiche zeitgenössische italienische Mezzosopran, Opernsängerin und unter anderem Grammy-Gewinnerin 2002. Sie wurde in den 60er Jahren am 4. Juni 1966 in Roma, Rom geboren. Heute feiert Bartoli ihren 60. Geburtstag. Karl Valentin wäre heute 144 Jahre alt. 1882 bis 1948 hat er gewirkt. Valentin Ludwig Fey, wie er mit richtigem Namen hieß, war ein einflussreicher und beliebter bayerischer Komiker, Kabarettist, Autor und Filmproduzent, der für seinen Wortwitz bekannt war und auf der Bühne häufig im Duo mit der Komikerin Liesel Karlstadt auftrat. Er wurde am 4. Juni 1882 in München geboren und starb am 9. Februar 1948 mit 65 Jahren in Planegg. Am heutigen Tag jährt sich sein Geburtstag zum 144. Mal. Und Spruch des Tages, Zitat des Tages, kommt von Angelina Jolie. Es fühlt sich wundervoll an, großzügig zu sein und jenen Geld zu geben, die es viel dringender brauchen als ein Jaguar-Händler. Wie recht sie doch hat, die gute Angelina Jolie. Falls Sie heute auch Geburtstag haben sollten an diesem 4. Juni, dann herzlichen Glückwunsch, alles Gute für den heutigen Tag. Und hier ist Musik aus Österreich.

Nicht morgen in einer Woche, sondern heute in einer Woche geht's los. Wir haben da mal geschaut bei der Fußball-Weltmeisterschaft Mexiko gegen Südafrika in Mexiko-Stadt. Das ist das Eröffnungsspiel der Fußball-Weltmeisterschaft am Donnerstag, 11. Juni 2026 unserer Zeit, 21 Uhr. Dann geht's weiter am Freitag mit den Partien um 4 Uhr in der Früh und um 21 Uhr Südkorea gegen Tschechien in Guadalajara in Mexiko und Kanada gegen Bosnien-Herzegowina in Toronto, Kanada. Und die deutsche Fußballnationalmannschaft spielt dann am Sonntag, am 14. Juni 2026, ihr erstes Spiel

0: um 19 Uhr unserer Zeit in Houston in den USA, Deutschland gegen Curaçao. Gleich Ralf hören mit den ISW-Lokalnachrichten um 19:30.
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0: Das ist der Feiertag, der Fronleichnamstag 2026, der 4. Juni. Ihnen allen einen schönen Feiertag. Jetzt wird's 9:30 Uhr.
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2: Mit Ralf Stenger, guten Morgen. Die umfassende Sanierung der B20 zwischen Burghausen und Haiming schreitet zügig voran. Der erste Bauabschnitt bis zum Gewerbegebiet Unterer Sulzbogen wurde planmäßig fertiggestellt. Das bedeutet pünktlich zum anstehenden Fronleichnamswochenende freie Fahrt für alle Autofahrer. Die gesamte Strecke bis nach Makel ist bis einschließlich Sonntag wieder komplett befahrbar. Die Atempause für Autofahrer wird jedoch nur kurz, denn bereits am kommenden Montag startet die nächste Phase der Straßenarbeiten. Ab dem 8. Juni wird der Bereich zwischen der Zufahrt am Burghauser Oberfly und dem Gewerbegebiet Sulzbogen voll gesperrt. Von dieser Sperrung sind auch die Kreisstraße Altötting 24 sowie die Zufahrten zu Wacker Nord und zur OMV direkt aus Richtung Burghausen betroffen. Eine großräumige Umleitung über Alt- und Neuötting wird in beiden Fahrtrichtungen ausgeschildert. Autofahrer müssen sich hier auf längere Fahrzeiten einstellen. Die gesamte Baumaßnahme soll bis zum 11. Juli vollständig abgeschlossen sein. Die Rettungshundestaffel Inntal veranstaltet anlässlich ihres 25-jährigen Bestehens eine groß angelegte Einsatzübung. Am Samstag, den 13. Juni, proben zahlreiche Hilfskräfte ab 9 Uhr den Ernstfall im Waldgebiet des Waldkreiburger Stadtteils Föhrenwinkel. Simuliert wird eine Explosion in einer illegalen Partyhütte mit mehreren Vermissten im umwegsamen Gelände. An der Übung unter der Schirmherrschaft von MdB Stefan Meyer beteiligen sich Feuerwehren aus Waldkreiburg und Pürten, das Bayerische Rote Kreuz, die Polizei sowie 7 regionale Rettungshundestaffeln. Auch Drohnen kommen bei der Suche zum Einsatz. Ziel der gemeinsamen Aktion ist es, die Koordination und Kommunikation zwischen den verschiedenen Organisationen für künftige Ernstfälle zu optimieren. Die Fernwärme Burgkirchen bleibt auf Wachstumskurs und meldet für das vergangene Jahr einen Absatzrekord von 7.552 Megawattstunden. Inzwischen sind im Ortsteil 141 Liegenschaften an das Netz angeschlossen, darunter überwiegend Mehrfamilienhäuser und öffentliche Gebäude. Beim Netzausbau setzt die Gesellschaft weiterhin auf Wirtschaftlichkeit und eine hohe Anschlussdichte. Wer an einer bestehenden Leitung wohnt, kann jedoch jederzeit unkompliziert anschließen. Trotz gestiegener Kosten durch die Energiekrise dämpfte die Preisanpassung eine maximale Erhöhung ab. Im laufenden Jahr liegt der Wärmepreis bei 102,33 Euro pro Megawattstunde. Die Versorgung ist durch die Abwärme aus dem Werk Gendorf langfristig gesichert. Der Campus Burghausen der TH Rosenheim lädt für Mittwoch, den 10. Juni, zu einem kostenlosen Vortrag über Millimeterwellentechnologie ein. Die Veranstaltung beginnt um 18 Uhr im Audimax an der Maklerstraße in Burghausen. Im Mittelpunkt steht die Funktionsweise moderner Personenscanner, die an Flughäfen zunehmend herkömmliche Metalldetektoren ersetzen. In Kombination mit künstlicher Intelligenz gilt diese gesundheitlich unbedenkliche Methode als neuer Sicherheitsstandard. Der Vortrag richtet sich an Fachpublikum und Interessierte. Eine Anmeldung ist nicht erforderlich.
0: Danke, Ralf, für die Infos um
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0: Sonnig und trocken geht der Tag los. Bei uns im ISW-Land am Nachmittag gewinnen die Wolken die Oberhand. Und im Laufe des Abends kommen schauerartige sowie teils gewitterige Regenfälle auf. Der von Süd auf West drehende sowie stark auflebende Wind kann stürmische Böen oder Sturmböen bis 80 km/h bringen. Zuvor gibt es 20 bis 25 Grad. Morgen der Brückentag, der Freitag, bringt bei einem Wechselspiel aus etwas Sonne und einigen dicken Wolken den ein oder anderen Schauer. Örtlich sind auch kurze Gewitter möglich. Die Höchstwerte reichen von 15 Grad bis 20 Grad und der westliche Wind weht derweil schwach bis mäßig. Und am Samstag scheint neben mal mehr und mal weniger dicken Wolken immer wieder die Sonne. Dabei überwiegt vorerst der freundliche und trockene Eindruck, ehe sich am Nachmittag und am Samstagabend ein paar Schauer und Gewitter bilden können. Die Höchstwerte reichen von 19 Grad bis 23 Grad.
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0: Und das um 9.35 Uhr. Servus auf die Straßen. Hallo, liebe Autofahrer. Wir haben störungsfreien Verkehr. Falls Sie da andere Meinung sein sollten, Haben wir es entdeckt? Staus, Verkehrsbehinderung, Blitzer? Dann gerne eine Sprachnachricht, Textnachricht ins Studio der ISW. Unter WhatsApp-Nummer 0159 und dann die 036 018 und die 30. Kommen Sie gut und sicher an.
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0: Schönen Feiertag, ISW-Land. Der frohen Leichnamstag 2026, der 4. Juni. Und ein fröhliches Aufstehen. Lassen Sie sich das Frühstück gut schmecken.

0: Und es muss wieder Geld verdient werden am Feiertag. Es steht ein Blitzer.
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0: Blitzer in der Stadt Tittmoning Richtung Laufen bei der Firma Kaltenhauser. Das ist ein feststehender Anhänger. Der steht da bis Montag, also dort bitte aufpassen nochmal. Diese Blitzermeldung, danke an den Thomas. Unter 0159 hat er uns das gewhatsappt, 036 01830. Blitzer Tittmoning Richtung Laufen, Firma Kaltenhauser. Bitte dort aufpassen, das ist der 50er-Bereich. Gute Fahrt mit Radio ISW.

Zwei ganz interessante Veranstaltungshinweise haben wir mit im Portfolio hier im Rahmen der Stunde von 9 bis 10 hier bei Radio ISW an diesem Feiertag. Der historische Nagelschmiedsturm in Mühldorf, der öffnet am kommenden Samstag seine Pforten für Besucher zwischen 14 Uhr und 17 Uhr. Da können Interessierte die Ausstellung im Inneren besichtigen. Zu sehen gibt es historische Turmuhren, Werke aus verschiedenen Epochen und ein detailliertes Stadtmodell aus Holz. Zudem bietet die Aussichtsplattform einen weiten Blick über die gesamte Innenstadt. Das Kulturamt und die Touristinfo erteilen vorab nähere Auskünfte zu der Besichtigung. Und dann haben wir was vom Tüginger Heimatmuseum. Das öffnet am Sonntag über der Stadtbücherei in der Kirchstraße seine Türen. Von 14 Uhr bis 17 Uhr erwartet die Besucher eine Zeitreise unter dem Motto vom Bronzeschwert zur Turbine. Zusätzlich zeigt eine Präsentation spannende Einblicke in die Entstehungsgeschichte der Stadt.

0: In 7 Minuten die ISW-Weltnachrichten hier bei Radio ISW. Und in der nächsten Stunde haben wir 2 sehr interessante ISW-Veranstaltungshinweise.
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1: Ich bin Justin Hamm. Die Bundesregierung plant eine große Pflegereform und nun werden Inhalte des Entwurfs von Gesundheitsministerin Warken bekannt. Das ZDF berichtet von großen Änderungsplänen. Der Pflegebeitrag für kinderlose Menschen soll erhöht werden um 0,1 Prozentpunkte. Zudem soll es schwieriger werden, in einen Pflegegrad eingestuft zu werden. Und auch Beschäftigte in Minijobs sollen in Zukunft in die Pflegeversicherung einzahlen. Seit ein paar Tagen ist in Bayern ein Tele-Neugeborenen-Notarztdienst im Einsatz. Gesundheitsministerin Gerlach spricht von einem echten Fortschritt. Spezialisierte Intensivmediziner können nun in kritischen Situationen rund um die Uhr unterstützen, vor allem in Kliniken auf dem Land. Die ersten 10 Minuten nach der Geburt seien entscheidend, sagt der ärztliche Direktor der Kinderklinik Dritter Orden in Passau, Keller. Die deutsche Kandidatur für einen Sitz am mächtigsten Tisch der Weltpolitik, dem UN-Sicherheitsrat, ist gescheitert. Ein Nackenschlag für die Regierung von Kanzler Merz. Vom Koalitionspartner SPD kommen Rufe, Völkerrechtsbrüche endlich stärker zu kritisieren. Katrin Müller berichtet.
2: Merz gibt gern den Außenkanzler und hat eventuell auch darauf gehofft, im UN-Sicherheitsrat quasi auf Augenhöhe mit US-Präsident Trump oder auch Kreml-Chef Putin diskutieren zu können. Als Hauptgrund für die Wahlniederlage sehen Kritiker und die SPD den ständigen Schlingerkurs der Merz-Regierung, zum Beispiel im Gaza-Krieg und auch beim Angriff der USA und Israels auf den Iran.
1: Viele Menschen greifen zu Nahrungsergänzungsmitteln, obwohl sie diese oft gar nicht brauchen. Das hat Professor Dr. Tawab beim Fortbildungskongress Pharmacon in Südtirol gesagt. Immer häufigere Werbeanzeigen suggerierten den Menschen, unterversorgt zu sein. Und viele glaubten, dass Nahrungsergänzungsmittel wie ein Arzneimittel funktionieren. Dr. Tawab ruft dazu auf, sich in der Apotheke beraten zu lassen. Welche Reiseziele in Deutschland außerhalb der größeren Städte sind am beliebtesten? Das hat nun das Reiseportal Airbnb untersucht. Grundlegend zeigt die Studie, das Interesse an Naturreisen ist in den letzten Jahren stark gestiegen. In die Top 15 schaffen es gleich 4 Regionen am Bodensee. Auch Nord- und Ostsee sind mehrfach vertreten, genauso wie das Allgäu und die Zugspitzregion.
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3: Das sind die Themen der Lokalnachrichten um 5:30. Freie Fahrt am langen Wochenende auf der B20. Großübung der Rettungskräfte im Föhrenwinkel. Absatzrekord bei Burgkirchner Fernwärme und Campus Talk zu moderner Scannertechnologie. Mehr zu diesen Themen um 5:30.
4: Danke, Ralf. Das waren die Themen der 10.30 Uhr Lokalnachrichten.
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4: Heute geht's bei uns heiter bis sonnig los. Am Nachmittag gewinnen die Wolken die Oberhand und im Laufe des Abends kommen schauerartige sowie teils gewitterige Regenfälle auf uns zu. Der von Süd auf West drehende sowie stark auflebende Wind kann stürmische Böen oder Sturmböen bis 80 km/h bringen. Zuvor gibt es 20 bis 25 Grad. Der Freitag bringt bei einem Wechselspiel aus etwas Sonne und einigen dicken Wolken den ein oder anderen Schauer. Örtlich sind auch kurze Gewitter möglich. Die Höchstwerte reichen am Brückentag von 15 bis 20 Grad und der westliche Wind weht derweil schwach bis mäßig. Und am Samstag scheint neben mal mehr und mal weniger dicken Wolken immer wieder die Sonne. Dabei überwiegt vorerst der freundliche und der trockene Eindruck, ehe sich am Nachmittag und am Samstagabend ein paar Schauer und Gewitter bilden. Die Höchstwerte reichen von 19 bis 23 Grad.
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4: Servus auf die Straßen, hallo liebe Autofahrer. Störungsfreier Verkehr bei uns im ISW-Land. Falls Sie da anderer Meinung sein sollten, haben wir es entdeckt, dann gerne eine Sprachnachricht, Textnachricht ins Studio der ISW unter 0159 036 01830. Das ist die WhatsApp-Nummer. Oder Sie rufen uns an 08679 für Burgkirchen an der Alz und dann die 98 27 und die 25. Kommen Sie gut an.
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4: Dritte Stunde, dritte Runde am Feiertag. Mit dem Feiertagsfriede ich Ihnen einen schönen, frohen Leichnamstag 2026, dieser 4. Juni. Gleich schauen wir auf 2 sehr interessante ISW-Veranstaltungstipps.
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4: Und hier ist der Günther, der Siegel-Günther. Geht, sorg mir doch der Ding aus dem Jahr 1989. 50 Jahre Bühnenjubiläum feiern Sie heuer die Spider-Murphy-Gang. Herzlichen Glückwunsch.

Die katholische Erwachsenenbildung Rottal in Salzach lädt im Sommer zu verschiedenen Naturbegegnungen ein. Den Auftakt macht am kommenden Sonntag eine naturkundliche Wanderung an der Alz. Am Samstag in zwei Wochen stehen eine Kräuterwanderung in Burgkirchen an der Alz sowie ein Vortrag zur Selbstversorgung in Heiming auf dem Programm. Es folgen im Juni Angebote zum Waldbaden in Mehring, eine Bienenexkursion in Niedergotzau, ein Kräuterworkshop in Unterdietfurt sowie eine spirituelle Abendwanderung in Burghausen, also eine Abendwanderung in Burghausen. Ende Juli schließt die Reihe mit einem Besuch bei Wasserbüffeln ab und für alle Veranstaltungen müssen sich Interessierte vorab telefonisch anmelden. Die Nummer lautet 08671 41 44.

Und wir kommen ganz kurz zum Tennissport. Alexander Zverev, er könnte Großes erreichen bei den French Open in Paris. Denn morgen das Halbfinale gegen Jakub Menzik, der kommt aus Tschechien, der ist 20 Jahre alt. Alexander Zverev 9 Jahre älter, 29 Jahre alt. Und falls er dieses Spiel gewinnen sollte, der Alexander Zverev, dann wäre er im Finale eines Grand-Slam-Turnieres. 2 Siege noch und er wäre Grand Slam Sieger bei den French Open 2026. Drücken wir dem Alexander Zverev. Also morgen vor 21 Uhr wird das Spiel stattfinden gegen Jakub Menzik. Die Daumen, dass er dann am Sonntag einzieht auf dem Philippe Chatrier auf diesem Court, auf diesem ehrwürdigen Court bei den French Open in Paris. Und gleich noch ein sehr interessanter ISW-Veranstaltungstipp hier im Rahmen der Stunde von 10 bis 11 im Feiertagsprogramm bei Radio ISW. Schönen Feiertag, ISW-Land.

0: Samstag im Stadtsaal in Mühldorf ein abwechslungsreiches Konzert. Die Musiker präsentieren unter der Leitung von Elke Burkhardt bekannte klassische Stücke von Edvard Grieg und Alexander Glasunow. Als Solisten treten Christoph De Clara am Klavier und Richard Milone an der Violine auf. Eine schwungvolle Jazz-Symphonie sorgt für moderne Abwechslung. Karten kosten zwischen 18 und 28 Euro. Schüler, Studenten und Schwerbehinderte zahlen weniger. Die Tickets gibt es im Vorverkauf beim Kulturamt Mühldorf über München-Ticket oder online unter collegia-musica-chiemgau.de. Das Konzert beginnt um 20 Uhr. In 8 Minuten meldet sich Ralf mit den ISW-Lokalnachrichten um 12:30.
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0: 10.31 Uhr.
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2: Mit Ralf Stenger, guten Morgen. Die umfassende Sanierung der B20 zwischen Burghausen und Heiming schreitet zügig voran. Der erste Bauabschnitt bis zum Gewerbegebiet Unterer Sulzbogen wurde planmäßig fertiggestellt. Das bedeutet pünktlich zum anstehenden Fronleichnamswochenende freie Fahrt für alle Autofahrer. Die gesamte Strecke bis nach Makel ist bis einschließlich Sonntag wieder komplett befahrbar. Die Atempause für Autofahrer wird jedoch nur kurz, denn bereits am kommenden Montag startet die nächste Phase der Straßenarbeiten. Ab dem 8. Juni wird der Bereich zwischen der Zufahrt am Burghauser Oberfly und dem Gewerbegebiet Sulzbogen voll gesperrt. Von dieser Sperrung sind auch die Kreisstraße Altötting 24 sowie die Zufahrten zu Wacker Nord und zur OMV direkt aus Richtung Burghausen betroffen. Eine großräumige Umleitung über Alt- und Neuötting wird in beiden Fahrtrichtungen ausgeschildert. Autofahrer müssen sich hier auf längere Fahrzeiten einstellen. Die gesamte Baumaßnahme soll bis zum 11. Juli vollständig abgeschlossen sein. Die Rettungshundestaffel Inntal veranstaltet anlässlich ihres 25-jährigen Bestehens eine groß angelegte Einsatzübung. Am Samstag, den 13. Juni, proben zahlreiche Hilfskräfte ab 9 Uhr den Ernstfall im Waldgebiet des Waldkreiburger Stadtteils Föhrenwinkel. Simuliert wird eine Explosion in einer illegalen Partyhütte mit mehreren Vermissten im umwegsamen Gelände. An der Übung unter der Schirmherrschaft von MdB Stefan Meyer beteiligen sich Feuerwehren aus Waldkreiburg und Pürten, das Bayerische Rote Kreuz, die Polizei sowie 7 regionale Rettungshundestaffeln. Auch Drohnen kommen bei der Suche zum Einsatz. Ziel der gemeinsamen Aktion ist es, die Koordination und Kommunikation zwischen den verschiedenen Organisationen für künftige Ernstfälle zu optimieren. Die Fernwärme Burgkirchen bleibt auf Wachstumskurs und meldet für das vergangene Jahr einen Absatzrekord von 7.552 Megawattstunden. Inzwischen sind im Ortsteil 141 Liegenschaften an das Netz angeschlossen, darunter überwiegend Mehrfamilienhäuser und öffentliche Gebäude. Beim Netzausbau setzt die Gesellschaft weiterhin auf Wirtschaftlichkeit und eine hohe Anschlussdichte. Wer an einer bestehenden Leitung wohnt, kann jedoch jederzeit unkompliziert anschließen. Trotz gestiegener Kosten durch die Energiekrise dämpfte die Preisanpassung eine maximale Erhöhung ab. Im laufenden Jahr liegt der Wärmepreis bei 102,33 Euro pro Megawattstunde. Die Versorgung ist durch die Abwärme aus dem Werk Gendorf langfristig gesichert. Der Campus Burghausen der TH Rosenheim lädt für Mittwoch, den 10. Juni, zu einem kostenlosen Vortrag über Millimeterwellentechnologie ein. Die Veranstaltung beginnt um 18 Uhr im Audi Max an der Maklerstraße in Burghausen. Im Mittelpunkt steht die Funktionsweise moderner Personenscanner, die an Flughäfen zunehmend herkömmliche Metalldetektoren ersetzen. In Kombination mit künstlicher Intelligenz gilt diese gesundheitlich unbedenkliche Methode als neuer Sicherheitsstandard. Der Vortrag richtet sich an Fachpublikum und Interessierte. Eine Anmeldung ist nicht erforderlich.
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0: Danke, Ralf, für die Infos. Heute geht es bei uns im ISW-Land heiter bis sonnig und trocken los. Am Donnerstag haben wir heute, gewinnen die Wolken die Oberhand und im Laufe des Abends kommen schauerartige sowie teils gewitterige Regenfälle auf. Der von Süd auf West drehende sowie stark auflebende Wind kann stürmische Böen oder Sturmböen bis 80 km/h bringen. Zuvor gibt es 20 Grad bis 25 Grad. Der Freitag bringt bei einem Wechselspiel aus etwas Sonne und einigen dichten Wolken und dicken Wolken den ein oder anderen Schauer. Örtlich sind auch kurze Gewitter möglich. Die Höchstwerte reichen von 15 Grad bis 20 Grad und der westliche Wind weht derweil schwach bis mäßig. Und am Samstag scheint neben mal mehr oder mal weniger dicken Wolken immer wieder die Sonne. Dabei überwiegt vorerst der freundliche und trockene Eindruck, ehe sie am Nachmittag und Abend ein paar Schauer und Gewitter bilden können. Die Höchstwerte reichen von 19 Grad bis 23 Grad.
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0: Servus auf die Straßen. Hallo, liebe Autofahrer. Störungsfreier Verkehr bei uns im ISW-Land. Falls Sie da was haben sollten, dann gerne auch mal zum Telefon greifen. 08679, das ist Burgkirchen an der Alz, 98 27 25, oder WhatsApp schreiben, texten unter 0159 036 018 30. Sprachnachricht geht natürlich auch. Gute Fahrt mit Radio ISW.

Deutschland ist in der Welt eigentlich nichts mehr wert. Das zeigt die Meldung, die jetzt kommt hier. Das haben Sie gestern mitbekommen. Die UN-Vollversammlung hat Österreich und Portugal für 2 Jahre in den UN-Sicherheitsrat gewählt. Deutschland bekam nicht die notwendige Mehrheit. Das verkündete die Präsidentin der UN-Generalvollversammlung, Ex-Außenministerin Annalena Baerbock. Demnach erhielten Portugal und Österreich 134 bzw. 131 von insgesamt 190 abgegebenen Stimmen. Deutschland ist demnach von 104 Staaten gewählt worden, klar unterhalb der notwendigen Zweidrittelmehrheit von 127 Stimmen. Dem UN-Sicherheitsrat gehören 5 Staaten als zuständige Mitglieder mit Vetorecht an. Das sind die USA, Russland, China, Frankreich und Großbritannien. Zusätzlich werden immer für je 2 Jahre 10 weitere Sitze vergeben. Deutschland bemüht sich seit der Wiedervereinigung alle 8 Jahre um einen Sitz, bislang immer erfolgreich. Und Diplomaten zufolge ist die deutsche Bewerbung nun zum ersten Mal gescheitert. Zuletzt gehörte Deutschland in den Jahren 2019, 2020 dem Gremium an, weil für Westeuropa 2 Sitze entfallen. Es mit Deutschland, Österreich und Portugal aber 3 Bewerber gab, kam es zur Abstimmung. Dabei geht es um die Zusammensetzung des Sicherheitsrats in den Jahren 2027 und 2028. Für den Außenminister Johann Wadephul von der CDU dürfte das Ergebnis überraschend kommen. Am Morgen vor dem Votum hatte er sich optimistisch gezeigt. Er sehe eine Grundsympathie für Deutschland, sagte der CDU-Politiker nach Treffen mit Vertretern anderer Staaten. In den vergangenen Tagen hatte sich Wadephul in New York mit zahlreichen Diplomaten getroffen und um die Stimmen ihrer jeweiligen Länder für Deutschland geworben.

0: In der nächsten Stunde kümmern wir uns um den ISW-Polizeibericht vom heutigen Feiertag von Frohem Leichnamstag und in 7 Minuten dann das Neueste aus aller Welt, die 11 Uhr Weltnachrichten. Ihnen einen schönen Feiertag, einen schönen frohen Leichnamstag.
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1: Ich bin Justin Hamm. Wir können uns auf spürbare Einschnitte bei der Pflegeversicherung einstellen. Nun werden erste Punkte des Reformvorschlags von Gesundheitsministerin Warken bekannt. Für Heimbewohner sollen Zuschläge bei längerer Aufenthaltsdauer später einsetzen. Zudem soll der Versicherungsbeitrag von Menschen ohne Kindern um 0,1% steigen. Auch bei Minijobs sollen Arbeitnehmer einen Pflegebeitrag leisten. Und bei der Einstufung in einen Pflegegrad soll es künftig höhere Hürden geben. Nach dem Scheitern der deutschen Bewerbung für den UN-Sicherheitsrat wird über den Kurs in der Außenpolitik diskutiert. SPD-Außenpolitiker Achmetowitsch fordert, die Haltung gegenüber Israel zu überdenken. Permanente Völkerrechtsverletzungen müssten klar benannt werden. Parteikollegin Kademattori forderte, die SPD-Spitzen auf sich klar zu positionieren. Sparen fällt vielen Menschen offenbar wieder schwerer. Die DZ-Bank rechnet damit, dass die Sparquote in Deutschland in diesem Jahr auf 10,2% sinkt. Auch das Geldvermögen der privaten Haushalte legt deutlich langsamer zu als zuletzt. Zoe Tassovali ordnet ein.
2: Die Rechnung ist eigentlich ziemlich einfach. Wenn Tanken und Energie mehr kosten, bleibt am Monatsende weniger übrig. Genau das sehen die Experten gerade bei vielen Haushalten. Grund ist der Iran-Konflikt. Und das Leben insgesamt dürfte erstmal teuer bleiben. Deshalb wächst auch das Vermögen der Deutschen deutlich langsamer als in den vergangenen Jahren.
1: Weihrauch, Ministrantinnen und Ministranten, Heiligenfiguren, Fahnen und jede Menge Blumen. An Fronleichnam wird es in der katholischen Kirche jedes Jahr besonders festlich. Auch heute zum Beispiel wieder bei der Seeprozession auf dem Staffelsee, den Prozessionen in München, Nürnberg und Würzburg. Und bei der Prozession in Wackersberg nahe Bad Tölz sind auch Gebirgsschützenkompanien dabei. Australische Laubenvögel in der Stadt dekorieren ihre Balzplätze mit menschlichem Müll und sammeln dabei deutlich mehr als ihre Artgenossen auf dem Land. Das zeigt eine Studie der University of Exeter. Besonders beliebt bei der Deko sind grüne Glassplitter und rote Drähte. Aber auch zum Beispiel Handschellen und Arzneifläschchen landen in den Nestern.
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3: Heute geht der Tag sonnig und trocken los. Am Nachmittag gewinnen die Wolken die Oberhand und im Laufe des Feiertagabends kommen schauerartige sowie teils gewitterige Regenfälle auf. Der von Süd auf West drehende sowie stark auflebende Wind kann stürmische Böen oder Sturmböen bis 80 km/h bringen. Zuvor gibt es 20 bis 25 Grad. Und der Freitag beginnt mit dichten Wolken und Regenfällen, die bis zum Mittag aber ostwärts abziehen. Am Nachmittag und am Abend gibt es einen Mix aus Sonne und Wolken mit dem einen oder anderen Schauer sowie vereinzelt kurzen Gewittern. Die Temperatur steigt je nach Höhenlage auf 20 Grad, das sind die Maxiwerte. Und am Samstag scheint neben mal mehr und mal weniger dicken Wolken immer wieder die Sonne. Dabei überwiegt vorerst der freundliche und trockene Eindruck, ehe sich am Nachmittag und am Abend ein paar Schauer und Gewitter bilden können. Die Höchstwerte reichen bis 19 Grad. Also von 19 bis 23 Grad.
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3: Und das um 11 Uhr und 4 Minuten. Servus auf die Straßen. Hallo, liebe Autofahrer. Störungsfreier Verkehr bei uns im ISW-Land. Falls Sie was entdeckt haben, sollten gerne anrufen 08679 98 27 25 oder WhatsApp-Sprachnachricht, Textnachricht im Studio der ISW unter 0159 036 018 und die 30. Dann sagen wir eine gute und eine sichere Fahrt mit Radio ISW.
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3: Letzte Stunde, letzte Runde. Radio ISW am Feiertag von 11 bis 12. Schwerlastkonvois unterwegs. Transport von Schalchen zum Bayernhafen in Passau. Start ist am kommenden Dienstag um 7 Uhr in der Früh. Da werden wir ausführlich berichten und wir haben natürlich den ISW-Polizeibericht mit im Gepäck in dieser Stunde. Servus, sagt der Feiertagsfriedrich. Ihnen einen schönen, einen angenehmen, einen ruhigen Feiertag mit Radio ISW.
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Meldung aus Schalkenburghausen. Ein Schwertransportkonvoi fährt am kommenden Dienstag, das ist dann der 9. Juni, vom Lindewerk in Schalchen Richtung Bayernhafen, Passau, Schalding. Die 81 und 89 Tonnen schweren Anlagekomponenten sind bestimmt für eine Luftzerlegungsanlage in Cape Canaveral in Florida in den USA. Am Dienstagmorgen startet der Schwerlastkonvoi mitsamt Begleitfahrzeugen gegen 7 Uhr in der Früh in Tacheting. Der Konvoi fährt zunächst bis Malching und am Mittwoch, 10. Juni, geht es weiter zum Bayernhafen Passau Schalding. Das erste Schwerlastgespann ist 48 Meter lang, 5,55 Meter breit und 6,92 Meter hoch und insgesamt 179 Tonnen schwer. Das zweite Gespann ist 46 Meter lang, 6,39 Meter breit und 6,19 Meter hoch und 165 Tonnen schwer. Geladen hat der Konvoi Retifikationssäulen. Diese bilden zentrale Kernkomponenten einer modernen Luftzerlegungsanlage Air Separation Unit ASU, teilte Linde mit. Die Anlage ist demnach speziell darauf ausgelegt, große Mengen hochreinen flüssigen Sauerstoffs LOX zu produzieren. Die Luftzerlegungsanlage basiert auf Lindes kyrogener Tiefentemperaturtechnologie durch fraktionierte Destillation bei Temperaturen bis zu 185 Grad Celsius, dem Siedepunkt von Sauerstoff, und 196 Grad Celsius, dem Siedepunkt von Stickstoff, wird die Luft in ihre Hauptbestandteile zerlegt. Die Route ist wie folgt geplant. Vom Werk Schalchen geht es über die B299 über Wiesmühl, Garching und Hart. Von dort dann weiter über Hermannsbräu, Niederhofen, Kirchweidach und Hochöster. Über Pirach fährt der Konvoi auf der B20 nach Burghausen. Weiter über Taubenbach auf der Startstraße 2112 nach Simbach. Weiter über Hötzel, die B12 über Ehring, Malching, die Startstraße 2110 nach Tuttingen. Die weitere Route führt über die B388 über Schweim, Karpfarm, Kleeberg und über die Startstraße 2118 nach Fürstenzell. Von dort dann weiter über Jägerwirth und Ratzing sowie die B8 zum Bayerhafen nach Passau.

Dann schauen wir schon mal rein in den ISW-Polizeibericht vom heutigen 4. Juni 2026, Kirchdorf am Inn. Am gestrigen Mittwoch gegen 13:40 Uhr, da sollte im Gemeindebereich Kirchdorf am Inn auf der Bundesstraße 12 in Fahrtrichtung Grenze auf dem Parkplatz Seibersdorf

0: an mit ihrem Fahrrad alleine auf dem Fahrradweg entlang der B20 von Zeilern in Richtung Gumpersdorf. Kurz nach Zeilern wurde sie von einem unbekannten Mann auf einem hellen Motorroller überholt. Auf Höhe Kellendorf bemerkte das Mädchen, dass der Rollerfahrer auf einer Bank neben dem Radweg Platz genommen hatte. Der Helm lag auf der Bank. Der Mann schaute auf sein Mobiltelefon. Als das Mädchen an dem Mann vorbeifuhr, erkannte sie, dass dieser seine Hose ein Stück heruntergelassen hatte und mit entblößtem Glied auf der Bank saß. Dabei suchte der Mann auffällig den Blickkontakt zu dem Mädchen. Das Mädchen fuhr schockiert weiter in Richtung Gumpersdorf. Der unbekannte Mann folgte ihr dabei. Erst als das Mädchen in Gumpersdorf abbog, fuhr der Unbekannte weiter mit dem Roller in Richtung Simbach. Das Mädchen konnte den Mann wie folgt beschreiben: circa 50 Jahre alt, 3 bis 4 Tage Bart, Glatze mit braunem Haarkranz, deutsche, europäische Erscheinung. Er trug eine schwarze Jacke oder Pullover, schwarze Jogginghose mit weißer Aufschrift an der Seite, schwarzer Helm. Der Roller war auffällig hellblau und hatte ein Versicherungskennzeichen angebracht. Wer Angaben zu dem Vorfall oder Hinweise zu dem unbekannten Motorrollerlenker machen kann, wird gebeten, sich telefonisch mit der Polizeiinspektion Simbach am Inn unter Telefon 08571 91390 in Verbindung zu setzen. Dann haben wir was aus Rosenheim. Ein 27-jähriger Rosenheimer stritt sich auf der Straße mit seinem Bekannten lauthals. Ein 36-jähriger Anwohner bat die beiden doch, auf die Nachtruhe zu achten und leise oder einfach ruhiger zu sein. Das nahm der 27-Jährige sofort zum Anlass, auf den 36-Jährigen unvermittelt mit den Fäusten einzuschlagen. Die Rosenheimer Polizei wurde um Hilfe gerufen und auch gegenüber den Einsatzkräften zeigte sich der 27-Jährige aggressiv und gewaltbereit. Ausweisen wollte sich der Aggressor auch nicht und während der Durchsuchung ging er auf die Beamten körperlich los und versuchte, auf sie mit den Fäusten einzuschlagen. Er musste gefesselt werden und erst dann war die Feststellung seiner Identität möglich. Der 27-Jährige war erkennbar alkoholisiert. Einen Test verweigerte er. Während der Maßnahme beleidigte er die Beamten mit einer Vielzahl von Schimpfwörtern und anschließend wurde er zur Dienststelle in eine Ausnüchterungszelle verbracht. Gegen 6 Uhr in der Früh sollte der Mann aus dem Gewahrsam wieder entlassen werden. Während der Entlassung versuchte er, in Gebäudeteile des polizeilichen Sicherheitsbereichs zu gelangen, was die Einsatzkräfte sofort zu verhindern wussten. Erneut war der 27-Jährige aggressiv und schlug mit den Fäusten auf die Beamten ein. Wieder musste er gefesselt werden und erneut landete der Mann in der Zelle der Rosenheimer Polizei. Gegen 10 Uhr wurde der Rosenheimer erneut aus der Zelle verbracht und sollte entlassen werden. Diesmal ging er auf dem direkten Weg ohne Widerstandshandlung und Aggressionen aus dem Dienstgebäude und kommentarlos wohl nach Hause. Gegen den 27-Jährigen wurde ein Ermittlungsverfahren wegen Körperverletzung, eines tätlichen Angriffs auf Vollstreckungsbeamte sowie Beleidigung eingeleitet. Weite Teile des Tatgeschehens wurden durch die mitgeführte Bodycam der Einsatzkräfte aufgenommen und sie wurden dokumentiert. Die Beamten wurden durch den Vorfall nicht verletzt und sind Gott sei Dank weiter dienstfähig.
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So, wir schauen nochmal rein in den ISW-Polizeibericht. Meldung aus Triftern, Landkreis Rottal-Inn. Am heutigen Donnerstag gegen 0.15 Uhr wurde in Triftern eine 33-jährige Fahrzeugführerin aus dem Gemeindebereich Triftern im Rahmen einer allgemeinen Verkehrskontrolle überprüft. Hierbei stellten die Beamten fest, dass die Fahrzeugführerin unter dem Einfluss von Alkohol stand. Ein durchgeführter Alkotest bestätigte die Feststellung der Beamten. Die Weiterfahrt wurde unterbunden. Die 33-Jährige muss nun mit einem Bußgeldverfahren sowie ein einmonatiges Fahrverbot rechnen. Dann haben wir was aus Pfarrkirchen, Landkreis Rottal-Inn. Am 2.6. wurde der Polizeiinspektion Pfarrkirchen eine Bodenverunreinigung am nördlichen Treppenaufgang des Gymnasiums Pfarrkirchen, welcher zur Turnhalle führt, mitgeteilt. Diese dürfte sich am 2.6. gegen 13.30 Uhr ereignet haben. Demnach vergoss ein bislang unbekannter Täter mittels Ölkanister eine größere Menge Öl über den gesamten oberen Teil der Treppe sowie dem Geländer. Nach ersten Absprachen mit dem zuständigen Wasserwirtschaftsamt kann eine Gewässerverunreinigung vorerst ausgeschlossen werden. Der vom Täter benutzte Ölkanister konnte vor Ort festgestellt und sichergestellt werden. Die Höhe des Sachschadens ist derzeit noch nicht bekannt. Sachdienliche Hinweise des Täters werden an die Polizeiinspektion Pfarrkirchen unter 08561 96040 erbeten. Dann haben wir noch zwei Meldungen aus Eggenfelden. Am 3.6. gegen 22 Uhr wurde ein 16-jähriger Eggenfeldner mit seinem E-Scooter im Stadtgebiet einer allgemeinen Verkehrskontrolle unterzogen. Dabei konnten drogentypische Ausfallerscheinungen festgestellt werden. In einem nahegelegenen Krankenhaus wurde eine Blutentnahme durchgeführt. Den 16-Jährigen erwartet nun ein Ordnungswidrigkeitenverfahren. Und Eggenfelden, im Zeitraum vom 31. Mai gegen 17 Uhr bis zum 1. Juni gegen 11 Uhr wurde ein Gartenzaun in der Gabelsberger Straße in Eggenfelden beschädigt. Durch die bislang unbekannten Täter wurde eine Holzlatte herausgerissen und eine weitere gelockert. Hierdurch entstand ein Sachschaden in Höhe von ca. 50 Euro. Zeugen werden gebeten, sich bei der Polizeiinspektion Eggenfelden unter der Telefonnummer 08721 96050 zu melden.

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1: Und das im 11.34 Uhr. Heute sonnig und trocken. So geht der Tag los, aber das kippt das Wetter. Am Nachmittag gewinnen die Wolken die Oberhand und im Laufe des Abends kommen schauerartige sowie teils gewitterige Regenfälle auf uns zu. Der von Süd auf West drehende sowie stark auflebende Wind kann stürmische Böen oder Sturmböen bis 80 km/h bringen. Zuvor gibt es 20 bis 25 Grad. Der Freitag, morgen der Brückentag, beginnt mit dichten Wolken und Regenfällen, die bis zum Mittag aber ostwärts abziehen. Am Nachmittag und Abend gibt es einen Mix aus Sonne und Wolken mit dem einen oder anderen Schauer sowie vereinzelt kurzen Gewittern. Die Temperatur steigt je nach Höhenlage auf 15 Grad bis 20 Grad. Und am Samstag scheint neben mal mehr und mal weniger dicken Wolken immer wieder die Sonne. Dabei überwiegt vorerst der freundliche und trockene Eindruck, ehe sich am Nachmittag und Abend ein paar Schauer und Gewitter bilden können. Die Höchstwerte erreichen 19 bis 23 Grad.
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1: Keine Meldung, gute Fahrt. Wenn Sie was haben sollten für uns, gerne Sprachnachricht, Textnachricht in Studio der ISW unter 0159 036 01830. Das ist die WhatsApp-Nummer in Studio der ISW.
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1: Und gleich schauen wir nochmal rein in den ISW-Polizeibericht.
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0: Dann haben wir eine Nachricht aus Malching, Landkreis Passau. Am 3.6. gestern gegen 21.30 Uhr wurde von mehreren Verkehrsteilnehmern ein Fahrradfahrer auf der Autobahn A94 in Fahrtrichtung Passau gemeldet. Der Fahrradfahrer soll entgegen der Fahrtrichtung auf der Überholspur unterwegs gewesen sein. Eine eingeleitete Fahndung verlief zunächst erfolglos. Um 23 Uhr gingen neue Notrufe ein, dass erneut ein Fahrradfahrer am Beginn der A94 bei Waldstadt die Autobahn befahren will. Dort konnte der Mann angetroffen und an der Weiterfahrt gehindert werden. Bei dem Fahrer handelt es sich um einen 71-jährigen serbischen Staatsbürger aus dem südlichen Landkreis. Der Mann war nicht orientiert und leidet an beginnender Demenz. Er wurde durch die Beamten nach Hause verbracht und seiner Ehefrau übergeben. Dann haben wir was aus Dorfen. Zu einem Diebstahl eines E-Scooters kam es gestern im Zeitraum zwischen 11 und 15 Uhr im Flur eines Mehrparteienhauses am Rathausplatz in Dorfen. Das Fahrzeug des Herstellers Segway Modell 9-Boot F3 Pro im Wert von ca. 650 Euro war im Tatzeitraum im Eingangsbereich unversperrt abgestellt und wurde durch den unbekannten Täter entwendet. Zeugen, welche Hinweise auf die Tat, den Täter bzw. den Verbleib des E-Scooters machen können, werden gebeten, sich bei der Polizeiinspektion Dorfen unter 08081 93050 zu melden. Traunstein zur Mittagszeit gestern, bevor eine 62-jährige Autofahrerin aus dem Landkreis Rosenheim mit ihrem Pkw VW die Wasserburger Straße in Richtung Stadtmitte unmittelbar hinter ihr fuhr, zu diesem Zeitpunkt ein 21-jähriger Traunsteiner mit seinem Pkw der Marke BMW. Als die Vorausfahrende kurz vor der Abzweigung zur Güterhallenstraße verkehrsbedingt abbremsen musste, bemerkte dies der Hinterherfahrende zu spät und fuhr somit auf das Heck des VW auf. Die 62-Jährige verspürte im Anschluss Nackenschmerzen und wollte sich selbstständig in ärztliche Behandlung begeben. An den beiden Fahrzeugen entstand geringfügiger Sachschaden. Und dann Traunstein-Haslach, ein 39-jähriger Traunsteiner, war in der Nacht zum 4.6. mit seinem Fahrrad auf der Axdorfer Straße in Richtung Rupertistraße unterwegs. Er kam dabei allein beteiligt zu Sturz und musste mit diversen Schürfwunden im Gesicht und einer Hüftverletzung in ein Krankenhaus eingeliefert werden. Bei der polizeilichen Unfallaufnahme war dann zudem eine deutliche Alkoholisierung bei ihm auszumachen, weswegen er sich einer Blutentnahme unterziehen musste. Ihn erwartet nun eine Anzeige wegen Trunkenheit im Verkehr. Und gleich haben wir noch eine Randale mit Messer am Bahnhofsplatz in Traunstein.
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Wir haben eine Blitzermeldung vom Westi, der schreibt uns Folgendes unter 0159 036 018 30. Das ist die WhatsApp-Nummer hier in Studio der ISW. Julbach Richtung Marktlhöhe, Mehlmäusel wird geblitzt. Dann schauen wir nochmal ganz kurz rein in den ISW-Polizeibericht. Meldung aus Traunstein gestern gegen 23:20. Da kam es am Bahnhofsplatz in Traunstein zu einer größeren Auseinandersetzung zwischen mehreren, zumeist namentlich bekannten Personen. Einer von ihnen soll dabei auch ein Messer gezogen und verwendet haben. Nach derzeitigem Ermittlungsstand wurde ein 31-jähriger Traunsteiner mit türkischer Staatsangehörigkeit durch den Messerangriff leicht verletzt. Da es sich bei der Verletzung allerdings lediglich um eine oberflächliche Schnittwunde handelte, bedurfte es keiner ärztlichen Versorgung vor Ort. Und als Tatverdächtiger konnte im Zuge der Ermittlungen ein 20-jähriger Traunreuter mit afghanischer Staatsangehörigkeit ermittelt werden. Dieser wiederum konnte noch während der Nacht im Laufe der Fahndungsmaßnahmen vorläufig festgenommen werden. Nach Rücksprache mit der verständigten Staatsanwaltschaft wurde er nach Abschluss der polizeilichen Maßnahmen dann jedoch wieder auf freien Fuß gesetzt. Ihn erwartet nun eine Anzeige wegen gefährlicher Körperverletzung. Und sollte es abschließend Zeugen geben, die bislang noch nicht polizeilich bekannt geworden sind, so werden diese gebeten, sich unter der Telefonnummer 0861 9873 mit der Polizeiinspektion Traunstein in Verbindung zu setzen. Und eine letzte Meldung aus Übersee. Eine unliebsame Begegnung mit einem bislang unbekannten Mann hatte eine Überseherin gestern gegen 16:30 in der Wolferstraße. Da die Tat erst im Nachhinein bekannt wurde, verliefen die Fahndungsmaßnahmen nach dem Täter bislang allerdings ergebnislos. Gegen den bislang Unbekannten wird nun jedoch wegen sexueller Belästigung, Bedrohung und Beleidigung ermittelt. Nach derzeitigem Ermittlungsstand wäre der augenscheinlich alkoholisierte Täter für die Frau, die die Wolferstraße zu diesem Zeitpunkt fußläufig passierte, völlig unvermittelt aus einem Gebüsch herausgesprungen und hätte sie erschrocken. Dabei hätte er dann mehrfach in Richtung der Frau gespuckt und sein T-Shirt hochgezogen. Außerdem wollte er auch noch seine Hose herunterlassen. Da die Frau dann allerdings lauthals um Hilfe rief, hätte der bislang Unbekannte anschließend die Flucht in Richtung Bahnhof angetreten. Der Täter soll ca. 35 Jahre alt gewesen sein und eine Körpergröße von ca. 1,85 gehabt haben. Er soll außerdem kurze hellblonde Haare und ein stark gerötetes Gesicht gehabt haben. Zur Tatzeit hätte er außerdem eine Sonnenbrille getragen und wäre mit einer grauen Hose und einem grauen Oberteil samt grauem Cap bekleidet gewesen. Die Konversation mit der Geschädigten erfolgte ferner in einer Mischung aus Englisch und vermutlich Polnisch. Wer kann Angaben zum bislang unbekannten Täter machen oder hat die Tat beobachtet? Hinweise werden an die Polizeiinspektion Traunstein unter 08631 98730 erbeten.

0: Und das war's in unserer Familienradiosendung von 8 bis 12 am Feiertag. Ihnen einen schönen, frohen Leichnamstag, einen Ausklang. Machen Sie einen schönen Nachmittag, einen schönen Abend. Wir hören uns morgen wieder, 15 bis 18 Uhr zur Sendung am Freitagnachmittag. Und morgen dann wieder ab 6 in der Früh, wie Sie das gewohnt sind, der Freitagswecker mit Thomas Vöckersberger. Servus, machen Sie es gut, sagt der Feiertagsfriedrich. Und bleiben Sie in Salzer Welle treu, es lohnt sich.
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1: Ich bin Justin Hamm. Die Bundesregierung plant eine große Pflegereform und nun werden auch Inhalte des Entwurfs von Gesundheitsministerin Wagen bekannt. Wir müssen mit spürbaren Änderungen rechnen. Zum Beispiel ist geplant, dass der Pflegebeitrag für kinderlose Menschen erhöht werden soll um 0,1 Prozentpunkte. Zudem soll es schwieriger werden, in einen Pflegegrad eingestuft zu werden und auch Beschäftigte in Minijobs sollen in Zukunft in die Pflegeversicherung einzahlen. Grundlegende Leistungskürzungen für abgelehnte Asylbewerber verstoßen gegen EU-Recht. Leistungen wie Kleidung und Haushaltsprodukte dürften auch Asylbewerbern, für die ein anderes EU-Land zuständig ist, nicht gestrichen werden. Das hat der Europäische Gerichtshof entschieden. Dieter Ebeling berichtet.
2: Es ging um einen Afghanen, dem der Landkreis Schweinfurt einige Leistungen gestrichen hatte, weil dieser eigentlich in Rumänien hätte Asyl beantragen müssen. Andererseits wird dieses alte Recht in wenigen Tagen von neuem EU-Recht abgelöst. Und das erlaubt sogar die vollständige Streichung von Sozialleistungen, wenn dafür eigentlich ein anderer Staat zahlen müsste.
1: Bis 2030 wollen die bayerischen Staatsforsten 500 Windräder auf den Weg bringen. Die Ausschreibungen für 4 neue Windparks sind nun abgeschlossen, heißt es. Sie sollen in Oberfranken und der Oberpfalz entstehen. Geplant sind insgesamt 17 neue Windräder, 6 alleine im oberfränkischen Lichtenfels. Die Gewerkschaft Verdi hat neue Warnstreiks im Handel angekündigt. Betroffen sind heute und morgen Betriebe und Unternehmen im Einzel- sowie im Groß- und Außenhandel in allen Bundesländern. In Bayern, Baden-Württemberg, Hessen, NRW, Rheinland-Pfalz und dem Saarland haben die Geschäfte wegen des Feiertags Fronleichnam heute aber ohnehin zu. Am Strand der dänischen Insel Anholt wird heute der unter dem Namen Timmy bekannte Buckelwal öffentlich obduziert. Ein kleines Team von Tierärzten und Walexperten will unter anderem DNA-Proben entnehmen und versuchen, die Todesursache zu klären. Der Buckelwal war nach wochenlanger Strandung vor der deutschen Ostseeküste in die Nordsee geschleppt worden. Dort verendete Timmy dann.
0: Das Wetter.
1: In der Südhälfte Bayerns ist es freundlicher mit Sonne. In Franken und der Oberpfalz sind größtenteils dichte Wolken unterwegs. Am Nachmittag breiten sich Regen und Gewitter zu uns aus. Die Höchstwerte, die liegen heute bei 18 Grad im Spessart und bis zu 26 Grad an den Bergen. Morgen wechseln sich Wolken, Sonne und ein paar Schauer ab. Am Wochenende wird es dann insgesamt sonniger und auch ein bisschen wärmer.
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1: Ich bin Justin Hamm. In der Pflegeversicherung muss dringend gespart werden und nun hat Gesundheitsministerin Warken ihren Reformentwurf fertig. Kurz gefasst heißt es, Ausgaben runter und zusätzliche Einnahmen generieren. Für die Menschen in Deutschland gibt es spürbare Einschnitte. Einige Punkte von Thomas Thunfeld.
2: Die Zuzahlungen für die Versorgung in Pflegeheimen sollen langsamer ansteigen als bisher, Einsparziel 2,6 Milliarden Euro. Kinderlose sollen ab dem kommenden Jahr 0,1% mehr Beitrag zahlen. Außerdem geplant Einschränkungen bei der beitragsfreien Mitversicherung von Ehepartnern und eine höhere Einkommensgrenze, bis zu der Versicherungsbeiträge fällig werden.
1: Jeder zweite Haushalt in Deutschland hat inzwischen Zugang zu einem Glasfaseranschluss. Der Ausbau mache spürbare Fortschritte, sagt das Digitalministerium. Minister Wildberger will mehr. Er plant neue Regeln, nach denen Telekommunikationsanbieter die Anschlüsse bis in die Wohnungen verlegen können. Denn bisher nutzt nur jeder vierte Haushalt die Möglichkeit von Glasfaser. Der verstorbene Erfinder Rainer Strangfeld hat sein gesamtes Vermögen der AfD vermacht. Im Prozess um diese Erbschaft liegt nun ein psychiatrisches Gutachten vor, von dem der Spiegel berichtet. Demnach habe Strangfeld vor seinem Tod an einer schizoaktiven Störung gelitten und sei nicht testierfähig gewesen. Die AfD hatte unter anderem Gold im Wert von rund 35 Millionen Euro geerbt. Verhandelt wird der Fall im niedersächsischen Bückeburg. Der Bahnverkehr zwischen Bayern und Tschechien soll zuverlässiger und schneller werden. Jetzt haben Sanierungsarbeiten auf der Bahnstrecke zwischen Pilsen und der deutschen Grenze bei Furt im Wald begonnen. Die Strecke wird elektrifiziert und modernisiert. Außerdem entsteht ein neues Umspannwerk für schwere Güterzüge. Komplett fertig werden die Arbeiten wohl erst in den 30er Jahren sein. Fußball-Bundesligist Leverkusen bekommt zur neuen Saison offenbar einen neuen Trainer. Übereinstimmenden Medienberichten zufolge hat sich der Werksklub von Kasper Hjulmand getrennt. Der Däne war seit September Coach in Leverkusen. Nun soll Carlos Martinez Novell übernehmen. Der Spanier soll einen Vertrag bis 2028 unterschreiben.
0: Das Wetter.
1: In der Südhälfte Bayerns ist es freundlicher mit Sonne. In Franken und der Oberpfalz sind größtenteils dichte Wolken unterwegs. Am Nachmittag breiten sich Regen und Gewitter zu uns aus. Die Höchstwerte, die liegen heute bei 18 Grad im Spessart und bis zu 26 Grad an den Bergen. Morgen wechseln sich Wolken, Sonne und ein paar Schauer ab. Am Wochenende wird es dann insgesamt sonniger und auch ein bisschen wärmer.
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1: Ich bin Stefan Schütz. Die Menschen in Deutschland sind wieder weniger online. Das zeigt die neue Postbank-Digitalstudie. Demnach verbringt jeder und jeder im Schnitt 67 Stunden pro Woche im Netz, 5 Stunden weniger als im Vorjahr. Vor allem unter 40-Jährige reduzieren ihre Smartphone-Aktivitäten. Die häufigsten Gründe: mehr Zeit mit Freunden, weniger Ablenkung und auch gesundheitliche Auswirkungen spielen bei vielen eine Rolle. Die Bundesregierung plant eine große Pflegereform und nun werden Inhalte des Entwurfs von Gesundheitsministerin Wagen bekannt. Wir müssen mit spürbaren Änderungen rechnen. Zum Beispiel ist geplant, dass der Pflegebeitrag für kinderlose Menschen leicht erhöht werden soll. Zudem soll es schwieriger werden, in einen Pflegegrad eingestuft zu werden, und auch Beschäftigte in Minijobs sollen in Zukunft in die Pflegeversicherung einzahlen. Grundlegende Leistungskürzungen für abgelehnte Asylbewerber sind nicht rechtens, das sagt der Europäische Gerichtshof. Leistungen wie Kleidung und Haushaltsprodukte dürften auch Asylbewerbern, für die ein anderes EU-Land zuständig ist, nicht gestrichen werden. Dieter Ebeling berichtet.
2: Es ging um einen Afghanen, dem der Landkreis Schweinfurt einige Leistungen gestrichen hatte, weil dieser eigentlich in Rumänien hätte Asyl beantragen müssen. Andererseits wird dieses alte Recht in wenigen Tagen von neuem EU-Recht abgelöst. Und das erlaubt sogar die vollständige Streichung von Sozialleistungen, wenn dafür eigentlich ein anderer Staat zahlen müsste.
1: Seit dieser Woche sind in Bayern tele-neugeborene Notärzte im Einsatz. Gesundheitsministerin Gerlach spricht von einem echten Fortschritt. Spezialisierte Intensivmediziner können nun rund um die Uhr unterstützen, vor allem in Kliniken auf dem Land. Die ersten 10 Minuten nach der Geburt seien entscheidend, heißt es von der Kinderklinik Dritter Orden in Passau, die das Ganze koordiniert. Seit über einer Woche wurde am Mount Everest ein Bergführer vermisst. Nun konnte er doch noch gerettet werden. Der 57-Jährige war zuletzt auf etwa 7100 Metern Höhe gesehen worden. Heute haben ihn andere Bergführer nahe eines Eisbruchs lebend entdeckt. Der Mann wurde per Hubschrauber ausgeflogen und befindet sich in gutem Gesundheitszustand, heißt es.
3: Das Wetter.
1: Viele Wolken, ein bisschen Sonne und erstmal kaum Regen. Das ist der aktuelle Mix. Die Höchstwerte liegen bei 19 bis 23 Grad. Ab dem späten Nachmittag ziehen dann Regenwolken über Bayern hinweg. Am Abend und in der Nacht wird's recht regnerisch. Die Schauer lassen morgen Richtung Mittag nach. Dann haben wir wieder den Sonne-Wolken-Mix, aber mehr Wolken als Sonnenschein. Am Wochenende wird's dann wieder freundlicher und etwas wärmer.
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1: Ich bin Stefan Schütz. Möglicherweise wird es für ukrainische Männer bald deutlich schwieriger, innerhalb der EU Schutz zu finden. Auf europäischer Ebene wird über eine entsprechende Gesetzesänderung debattiert, von der Männer im Alter zwischen 23 und 60 Jahren betroffen wären. Bundesinnenminister Dobrindt sagte, Deutschland unterstützt den Plan und betonte, dass zuletzt der Zuzug ukrainischer Männer im wehrpflichtigen Alter gestiegen sei. Sparen fällt vielen wieder schwerer. Die DZ-Bank rechnet damit, dass die Sparquote in Deutschland in diesem Jahr auf rund 10% sinkt. Zoe Tasovali ordnet ein.
2: Die Rechnung ist eigentlich ziemlich einfach. Wenn Tanken und Energie mehr kosten, bleibt am Monatsende weniger übrig. Genau das sehen die Experten gerade bei vielen Haushalten. Grund ist der Iran-Konflikt. Und das Leben insgesamt dürfte erstmal teuer bleiben. Deshalb wächst auch das Vermögen der Deutschen deutlich langsamer als in den vergangenen Jahren.
1: Jeder zweite Haushalt hat inzwischen Zugang zu einem Glasfaseranschluss. Das teilte das Bundesdigitalministerium mit. Ein Branchenverband beschreibt die Lage trotzdem als angespannt. Grund sind unter anderem hohe Baukosten und geringe Einnahmen. Obwohl die Kabel vor der Haustür liegen, unterschreibt nur etwa jeder vierte Haushalt einen Glasfaservertrag. Über Glasfaser wird die Internetverbindung schneller und stabiler. Weihrauch, Heiligenfiguren, Fahnen, jede Menge Blumen. An Fronleichnam wird es in der katholischen Kirche jedes Jahr besonders festlich. Zum Beispiel wieder bei der Seeprozession auf dem Staffelsee, den Prozessionen in München, Nürnberg und Würzburg. Bei der Prozession in Wackersberg nahe Bad Tölz sind auch immer Gebirgsschützenkompanien dabei. Fußball-Bundesligist Leverkusen bekommt einen neuen Trainer. Wie der Verein bestätigt hat, ist die Trennung von Kasper Hjulmand fix. Der Däne war seit September Coach in Leverkusen und hatte in der letzten Saison mit Platz 6 die Champions-League-Ränge verpasst. Carlos Martinez Novell aus Spanien soll es besser machen. Er war zuletzt beim FC Toulouse tätig.
3: Das Wetter.
1: Viele Wolken, ein bisschen Sonne und erstmal kaum Regen. Das ist der aktuelle Mix. Die Höchstwerte liegen bei 19 bis 23 Grad. Ab dem späten Nachmittag ziehen dann Regenwolken über Bayern hinweg. Am Abend und in der Nacht wird's recht regnerisch. Die Schauer lassen morgen Richtung Mittag nach. Dann haben wir wieder den Sonne-Wolken-Mix, aber mehr Wolken als Sonnenschein. Am Wochenende wird's dann wieder freundlicher und etwas wärmer.
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1: Ich bin Stefan Schütz. Deutschland verliert massenhaft Patente durch Firmenübernahmen. Von den zwischen 2000 und 2022 hier entwickelten transnationalen Patente wanderte jedes dritte ins Ausland. Katrin Müller berichtet über die Studie des Instituts der deutschen Wirtschaft.
2: Die meisten dieser Patente, made in Germany, werden in den USA kontrolliert. Aber auch China ist wohl ganz vorne mit dabei, wenn es darum geht, Know-how deutscher Unternehmen abzugreifen. Die Bundesrepublik sei deshalb gut beraten, mehr Unabhängigkeit in relevanten Technologiebereichen zu erzielen, gerade auch mit Blick auf die aktuellen geopolitischen Spannungen, heißt es in der Studie.
1: Die Bundesregierung plant eine große Pflegereform und nun werden Inhalte des Entwurfs von Gesundheitsministerin Baken bekannt. Zum Beispiel soll es schwieriger werden, in einen Pflegegrad eingestuft zu werden. Auch Beschäftigte in Minijobs sollen in Zukunft in die Pflegeversicherung einzahlen und der Pflegebeitrag für kinderlose Menschen könnte um 0,1 Prozentpunkte erhöht werden. In der Pflege werden bis 2030 Milliardendefizite erwartet. Bis 2030 wollen die bayerischen Staatsforsten 500 Windräder auf den Weg bringen. Bis dahin sind noch gut 3,5 Jahre Zeit. Die Ausschreibungen für 4 neue Windparks sind nun abgeschlossen, heißt es. Sie sollen in Oberfranken und in der Oberpfalz entstehen. Geplant sind insgesamt 17 neue Windräder, 6 alleine im oberfränkischen Lichtenfels. Ein Sprecher sagte, jedes Einzelne mache Bayern bei der Energieversorgung eigenständiger. Abgelehnten Asylbewerbern dürfen grundlegende Leistungen wie Kleidung und Haushaltsprodukte nicht automatisch gestrichen werden. Das hat der Europäische Gerichtshof entschieden. Die Leistungskürzungen in Deutschland verstoßen demnach gegen EU-Recht. Ein Afghane, der nach Rumänien abgeschoben werden sollte, hatte dagegen geklagt. Bald gibt es allerdings neue Regeln, die in so einem Fall Leistungseinschränkungen erlauben. Der verstorbene Erfinder Rainer Strangfeld hat sein gesamtes Vermögen der AfD vermacht. Im Prozess um diese Erbschaft liegt nun ein psychiatrisches Gutachten vor, von dem der Spiegel berichtet. Demnach habe Strangfeld vor seinem Tod an einer schizoaffektiven Störung gelitten und sei nicht testierfähig gewesen. Die AfD hatte unter anderem Gold im Wert von rund 35 Millionen Euro geerbt. Verhandelt wird der Fall im niedersächsischen Bückeburg.
3: Das Wetter.
1: Nach und nach werden die Wolken kompakter und es breiten sich bis zum Abend Regen und Gewitter aus, die Höchstwerte 18 bis 26 Grad. Regnerisch bleibt es in der Nacht, bevor es morgen weitergeht, mit einem Mix aus Wolken, Sonne und Schauern. Am Wochenende dann mehr Sonne als Wolken, am Samstag ziehen zum Abend hin allerdings noch einmal einzelne Schauer durch.
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5: Hallo aus Tauschers Plattenkiste, sagt der Alex. Menschen können zueinander so sein, Menschen zu Ländern, Menschen zu Sendern, ganz wichtig, treu. Sie sind es, meine Damen und Herren, ohne Zweifel. Und damit nun weiter treue Lieder aus meinem Archiv. Viel Spaß.

Oh, wieder eine Illusion genommen. Alice und Alan Kessler mit der Erkenntnis, Treue ist nur ein Märchen. Denn hier ist das Geständnis. Im Mai sind die Frauen nicht treu. Ein schönes instrumentales Vorspiel des Orchesters Wilglahe. Und dann Rudi Schuricke im Duett mit Fita Benkow. Musik aus dem Film Schüsse in Kabine 7. Bei uns natürlich gewaltfrei.

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Das ist Musik aus dem Film des Jahres 1937-38. Da geht es darum, dass eine Firma zwei wertvolle Diamanten von Kapstadt nach Amsterdam bringen will. Um etwaige Diebe zu verunsichern, werden auf zwei verschiedenen Schiffen je zwei Detektive mit Stahlkoffern abgeschickt. Nicht einmal sie wissen genau, ob sie Kieselsteine oder wirklich Diamanten transportieren. Und trotzdem geht eine Reihe zweifelhafter Gestalten mit an Bord. Die Jagd also nach den Diamanten beginnt. Die Koffer werden gestohlen, die Beteiligten verdächtigt. In Amsterdam, da kommt es dann zu einer wirklich verblüffenden Lösung. Denn der am wenigsten Verdächtige, der gelähmte Robert Smith, der wird als gefährlicher Verbrecher entlarvt und samt Gattin verhaftet. Ja, und der des Diebstahls dringend Verdächtige Fred Martini, der entpuppt sich als derjenige, der die Steine im Auftrag einer Versicherung transportiert hat. Ja, nicht aber in einem Stahlkoffer, sondern, sie überraschen sich hoffentlich, in einer Smokinghose, wie er dann wirklich zur Verblüffung aller demonstrierte. Eine kleine Filmgeschichte, hier nochmal erzählt in Tauschers Plattenkiste, der Kultserie auf dieser Welle. Gibt's jetzt noch eine Portion Schellack als Nachschlag.

Musik, die im Jahr 1935 so zu hören war. Die Metropolvokalisten, du kannst nicht treu sein. So klang es weit vor dem Zweiten Weltkrieg also. Und so klang es, als ein US-Amerikaner weit nach dem Zweiten Weltkrieg in Deutschland diese Zeilen dann so sang.

Jawohl, der richtige Schatz. Gus Backhaus war dies mit einem Kölner Schunkellied, das man Anfang der 30er Jahre, voriges Jahrhundert, zum ersten Mal so am Rhein sang. Geschrieben hat es damals der Komponist Hans Ottens, der ja einige Karnevalslieder verfasste. Viele seiner Lieder werden heute noch in der 5. Jahreszeit gesungen oder instrumental gespielt. Und nach seiner Geige tanzt man auch heute noch dieses Lied. Hier ist André Rieu.

Großes Orchester am Ende unserer Dreierrunde. Du kannst nicht treu sein. Ja, Sie, meine Damen und Herren, können uns Ihre Treue immer wieder erweisen. Ich betone es, indem Sie einfach dranbleiben und sich einfach auf die nächste Folge unserer treuherzigen Lieder freuen.

Ein Gruß aus dem Norden von der norwegischen Schlagersängerin Kirsti Sparbø mit einer Aufnahme aus dem Jahr 1969, Die treuen Husaren. Ja, die treuen Husaren, die spielten in verschiedenen Rollen in der Musik und im Film mit bei uns. Mitte der 50er Jahre wurde ein Streifen gedreht unter dem Titel Der treue Husar mit unter anderem Paul Hörbiger und Loni Häuser. Und es gibt dieses Lied, das wir ja auch hier in dieser Serie in Variationen hörten und auch hören werden noch. Es stammt aus dem späten 18., frühen 19. Jahrhundert. Klar, aus dieser Zeit gibt es noch keine Mitschnitte, aber wohl aus dem Jahr 1928. Und das klang damals so.

Harry Steyer mit seinem Quartett und seinem Orchester. Es war einmal ein treuer Husar, eine uralte Platte aus dem Jahr 1928. Viele, viele Jahrzehnte später klang es bei den Jungs von Blackfurs ganz entspannt.

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1: Ich bin Stefan Schütz. Der Ausbau von schnellem Internet kommt voran. Jeder zweite Haushalt in Deutschland hat nach Angaben des Bundesdigitalministeriums inzwischen Zugang zu einem Glasfaseranschluss. Thomas Brockt berichtet.
2: Das klingt erst einmal gut. Allerdings brauchen die Anschlüsse auch Nutzer. Und da hakt es noch, obwohl die Kabel vor der Tür liegen, unterschreibt nur etwa jeder vierte Haushalt einen Glasfaservertrag. Für die Branche ein Problem, denn es wird zwar viel und teuer gebaut, die Einnahmen sind aber gering. Unter anderem sollen die Anbieter mehr Rechte bekommen, um die Glasfaseranschlüsse bis in die Wohnungen zu verlegen.
1: Bei einem Unfall mit einer Lufthansa-Maschine am Frankfurter Flughafen sind mehrere Mitarbeiter der Fluglinie verletzt worden. Die Fluglinie teilte mit, dass bei einem 787-9 Dreamliner plötzlich das Bugfahrwerk einklappte und die Spitze der Maschine auf den Boden knallte. Das Flugzeug befand sich in Parkposition. Es waren zu diesem Zeitpunkt keine Passagiere an Bord. Die Ursache muss jetzt untersucht werden, so ein Lufthansa-Sprecher. Die Menschen in Deutschland sind wieder weniger online. Das zeigt die Postbank Digitalstudie. Demnach verbringt jede und jeder im Schnitt 67 Stunden pro Woche im Netz, 5 Stunden weniger als im Vorjahr. Vor allem unter 40-Jährige reduzieren ihre Smartphone-Aktivitäten. Die häufigsten Gründe, mehr Zeit mit Freunden, weniger Ablenkung und auch gesundheitliche Auswirkungen spielen bei vielen eine Rolle. Seit dieser Woche sind in Bayern Tele-Neugeborene Notärzte im Einsatz. Gesundheitsministerin Gerlach spricht von einem echten Fortschritt. Spezialisierte Intensivmediziner können rund um die Uhr unterstützen, vor allem in Kliniken auf dem Land. Die ersten 10 Minuten nach der Geburt seien entscheidend, heißt es von der Kinderklinik Dritter Orden in Passau, die das Ganze koordiniert. Fußball-Bundesligist Leverkusen bekommt einen neuen Trainer. Wie der Verein bestätigt hat, ist die Trennung von Kasper Hjulmand fix. Der Däne war seit September Coach in Leverkusen und hatte in der letzten Saison mit Platz 6 die Champions-League-Ränge verpasst. Carlos Martinez Novell aus Spanien soll es besser machen. Er war zuletzt beim FC Toulouse tätig.
0: Das Wetter.
1: Nach und nach werden die Wolken kompakter und es breiten sich bis zum Abend Regen und Gewitter aus, die Höchstwerte 18 bis 26 Grad. Regnerisch bleibt es in der Nacht, bevor es morgen weitergeht, mit einem Mix aus Wolken, Sonne und Schauern. Am Wochenende dann mehr Sonne als Wolken, am Samstag ziehen zum Abend hin allerdings noch einmal einzelne Schauer durch.
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0: herzlich willkommen bei Ihrem Lieblingsradio, wo wieder mal die Plattenkiste geöffnet wird. Hier im Studio, im Plattenkiste-Studio, Ihr Reinhard Pirny-Pirnbacher und die
1: Edith Schiller.
0: Hallo Edith, heute haben wir ja 3 Stunden lang nur Wunschplattenkiste. Glaubst du, kriegen wir alle 3 Stunden voll?
1: Ja, ich hoffe es und ich bin auch überzeugt, denn unsere Hörerschaft hat ja immer viele Ideen, was wir noch nicht gespielt haben, was wir einmal spielen könnten und was Ihnen einfach besonders gut gefällt. Sie sind eingeladen, uns wieder behilflich zu sein bei der Auswahl der Musikstücke.
0: Und das können Sie per E-Mail oder telefonisch. E-Mail ist ganz einfach, wenn Sie an das Radio, das gerade Plattenkiste sendet, einen Wunsch hat, heißt eben die E-Mail-Adresse wunsch@plattenkiste.radio. wunsch@plattenkiste.radio, die E-Mail-Adresse für Ihre Plattenwünsche. Oder Sie rufen die Edith an unter +43664 73 96 27 55. Wunschtelefonnummer +43664, die Vorwahl 73, 96, 27, 55. Edith, was kann man sich denn da heute alles wünschen? Es ist ja eine Plattenkiste-Wunschsendung, gell?
1: Ja, ganz genau. Also Plattenkiste, wörtlich bitte beim Namen nennen. Wir sind keine Streamkiste und auch keine CD-Kiste. Also aus den 70ern, 60ern, 50ern bis in die 20er Jahre zurück. Es dürfen auch lustige Platten sein. Es kann was Unterhaltsames sein. Da sind wir für alles offen, wenn es auf einer alten Schallplatte war. Manchmal hören wir aus der Hörerschaft, dass uns ein Hörer sagt, ja, ich weiß den Titel nicht mehr und so weiter. Ihr spielt ohnehin schöne Sachen, aber ich weiß nicht, was ich mir wünschen soll, weil ich nicht mehr weiß, wie das Lied heißt. Können Sie natürlich auch bei uns anrufen. Wir schaffen da Abhilfe. Sie können zum Beispiel nur sagen, ich möchte irgendwas von Peter Alexander und lass mich überraschen. Oder ich bin ein Elvis Presley-Fan, spielt mir irgendetwas von Elvis Presley. Wir haben so viele Musikstücke, die nie gewünscht werden, weil Sie unsere Leute vielleicht nicht mehr kennen. Dann suchen wir gerne für Sie etwas aus.
0: Also nennen Sie Ihren Lieblingsinterpreten oder es gibt noch eine Möglichkeit. Sind Sie ein Boogie-Tänzer und fällt Ihnen kein Boogie-Titel ein, dann schreiben Sie uns einfach eine E-Mail, bitte einen Boogie oder bitte einen Rock'n'Roll, bitte einen langsamen Walzer, bitte einen Tango, einfach einen Tanz wünschen, geht auch. Oder, was ja auch lustig ist, wünschen Sie sich vielleicht eine Jahreszahl, in der Sie geboren sind, bitte eine Platte aus dem Jahr 1961 oder so. Eine Zahl nennen und wir suchen, das ist oft recht lustig, was da oft für Platten dann auftauchen, die wir noch nie gespielt haben und dann auch gut gefallen. Edith, so hoffen wir, dass jetzt die Hörer sich rühren und du jetzt gleich viel Arbeit hast, gell?
1: Ja, auf jeden Fall. Wie gesagt, auf wunsch@plattenkiste.radio erreichen Sie mich jetzt am Computer beziehungsweise unter der altbekannten Telefonnummer, wenn Sie neu vielleicht im Hörerkreis in unserer Hörerfamilie jetzt aufgenommen wurden, dann ist es erst recht Zeit, dass Sie sich einmal etwas bei uns wünschen. Sie können mich auch anrufen, wie wir gesagt haben, 0664...
0: oder +43664 und dann 73
1: 96
0: 27
1: 55.
0: Also für alle, die vielleicht neu sind, haben wir es noch einmal gesagt. Ansonsten steht auch viel unter plattenkiste.radio im Internet. So, Edith, dann gehen wir's an. Ein paar Mails habe ich schon, 9 Mails sind eh schon da. Und jetzt werden wir sicher sein, dass wir alle 3 Stunden voll bekommen. Ich wünsche dir viel Spaß jetzt bei Hörertelefonaten.
1: Ja, danke.
0: So, und dann nehme ich gleich das erste Mail. Das kommt von Alfred aus Roth. Wenn ich mich nicht irre, spielten Sie in der letzten Plattenkiste Fever von Peggy Lee, hat Herr Alfred Roth uns da geschrieben. Es gab davon eine deutsche Aufnahme, welche nicht mal schlecht war. Heute ziemlich vergessen. Ich hätte sie gern wieder mal gehört. Die Platte hieß Fieber, also auf Deutsch, gesungen, denke ich, von Cindy Ellis. Ich danke für die Rarität, Alfred aus Roth. Lieber Alfred aus Roth, hier ist die Cindy Ellis. Und zwar im Jahr 1959 hat sie Fieber auf Deutsch gesungen. Fieber.

Cindy Ellis war das 1959 mit Fever. Ich hoffe, die Platte ist gut bei Alfred in Rot angekommen. So, die nächsten zwei Wünsche sind auch noch vom vorigen Sonntag. Und das tut uns leid, dass wir da aus Zeitgründen die nicht mehr senden konnten. Aber jetzt kommen sie dran. Da hat uns letzten Sonntag auch die Maria aus Niederösterreich angerufen. Die Maria grüßt Johann Anlanger und alle Hörer der Plattenkiste mit Freddie Quinn. Große Freiheit Nummer 7. Und hier ist er, der Freddie.

Freddy Quinn war das mit Große Freiheit Nummer 7, eine relativ letzte Freddy Quinn-Aufnahme, möchte ich sagen, aus dem Jahr 1984, weil die ersten sind ja schon aus den 50er Jahren von Freddy Quinn. Dann hat letzten Sonntag bei der Plattenkiste noch der Herr Koller aus Oberaudorf angerufen. Ich hoffe, er ist heute auch wieder dabei über Radio in Salzachwelle. Und zwar, der Herr Koller wünscht sich Save Your Kisses for Me mit Brotherhood of Man. Hier ist die Platte aus dem Jahr 1976, lieber Herr Koller.

Brotherhood of Man war das mit Kisses for Me. So, und jetzt sollen Hochzeitstag Feiernde aufpassen. Und zwar Lutz und Susanne Heinrich in Krottenmühl. Sie haben uns geschrieben: Liebes Plattenkiste-Team, da wir am 1.6. unseren 42. Hochzeitstag feiern dürften, wünsche ich mir heute mal einen Schmusesong, und zwar von Watson T. Brownie, Searching for a Star. Inzwischen ist auch mein Mann ein treuer Hörer und wir freuen uns jeden Sonntag und Feiertag auf eure tolle Sendung. Herzlichen Dank und liebe Grüße senden Lutz und Susanne Heinrich aus Krottenmühl. Ja, da wünsche ich mir, dass ihr toll gefeiert habt am 1. Juni. Heute könnt ihr noch mal feiern, lieber Lutz, liebe Susanne. Und hier ist aus dem Jahr 1979 oder ist 69, weiß jetzt nicht mehr, Watson T. Brownie, Searching for a Star. Kommt jetzt erst. Watson D. Brownie, Searching for a Star.

0: Watson T. Browne war das, Searching for a Star. 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
0: Und wir sind mitten in der Feiertagswunschsendung und da geht's weiter mit dem nächsten Wunsch und es trudeln schon weitere Wünsche ein. Und falls Sie erst jetzt eingeschaltet haben, schreiben Sie ein E-Mail an wunsch@plattenkiste.radio. Und bis 20 Uhr spielen wir nur Wunschmusik unserer Hörer und Hörerinnen, eben aus der Plattenkiste natürlich. Und da schreibt uns Marion Berner aus Saalfelden ein liebes Hallo ins Museumsradiostudio zum Moderatorenteam Pirne und Edith. Meine Bitte, wenn es geht, einen Titel von Alfie Nipitsch mit Decek Ci Orglicami zu spielen.

Na, haben Sie die Melodie erkannt? Das war jetzt natürlich auf Serbo-Kroatisch der Alfin Nipic vom Slavko Ausenek, seinem Team. Und das war doch der Junge mit der Mundharmonika. Drum ist in der Melodie gleich bekannt vorgekommen. So, und dann geht's weiter aus dem Naturpark Altmühltal hier ein Mail. Und zwar schreibt uns der Alois Haunschild: Hallo Edith und Pirni, zur heutigen Feiertagsplattenkiste wünsche ich mir den Titel Robert Palmer Best of Both Worlds aus dem Jahr 1978. Das ist ein toller, gute Laune-Titel aus meiner Jugendzeit. Ich grüße alle Plattenkiste-Hörer Edith und Pirni, Alois Haunschild aus dem Naturpark Altmühltal. Da müssen wir auch mal hin. Und lieber Alois, hier ist der Robert Palmer mit Best of Both Worlds.

Best of both worlds, das Beste aus zwei Welten, hat er da gesungen, der Robert Palmer 1978. Dann geht's wieder zurück in die 60er Jahre mit dem nächsten Wunsch aus Rosenheim. Da schreibt uns Bernhard Baron Boneberg: Liebe Pianist, steht da, für die heutige Plattenkiste an Fronleichnam würde ich den Titel Du Wacker Du von Roger Miller vorschlagen. Herzliche Grüße aus Rosenheim, Bernhard Baron Boneberg. Spielen wir gerne. Herzliche Grüße zurück nach Rosenheim. Und hier ist er, der Roger Miller.

Du Wackerl, 1965 war das. Das war die Roger Miller-Version. So, und dann kommt jetzt von Peter Baumgartl aus Pensdorf ein Wunschmail an wunsch@plattenkiste.radio. Und da heißt es: Meine Eltern hatten einmal eine Single-Schallplatte, die hieß, glaube ich, Blue Guitar. Leider weiß ich keinen Interpreten mehr. Der Refrain war: Sie kann tanzen, er spielt Blue Guitar. Gibt es dieses Lied in der Plattenkiste? Liebe Grüße von Peter Baumgartl aus Pinsdorf. Ja, klar gibt's das. Und zwar Blue Guitar. Es gibt viele Versionen von Blue Guitar. Eben viele englische Versionen. Aber es gibt auch eine deutsche Version mit dem Hansen-Quartett, wo dieser Hans Blum dabei war, den wir ja vor einiger Zeit in der Plattenkiste hatten. Und der Refrain, sie kann tanzen, er spielt Blue Guitar, kommt dann so gegen Ende des Liedes vor. Und da geht eben die ganze Geschichte jetzt so los. Sie tanzt und er spielt Blue Guitar. Viel Spaß jetzt, schöne Grüße nach Pinsdorf.

Also zum Schluss wird dauernd gesungen, sie kann tanzen, er spielt Blue Guitar. Ich hoffe, das war die richtige Platte für Peter Baumgartl in Pinsdorf. Wenn nicht, bitte melden, dann muss ich noch andere suchen, wo der Text vielleicht auch vorkommt. Dann geht es weiter jetzt mit der Julia van den Brueck. Freut uns, dass die Niederlande auch dabei ist, obwohl die heute keinen Feiertag haben. Und sie hört zu. Und was schreibt sie, die liebe Julia? Sehr geehrter Herr Birnbacher, liebe Frau Schiller, für die heutige Feiertagssendung, bei uns in Holland nicht, würde ich gerne hören von Pussycat, My Broken Souvenirs. Vielen Dank, vielen lieben Dank und liebe Grüße nach Felix Austria des Feiertagswegens, Julia van den Brueck. Naja, in Deutschland, in Bayern ist natürlich auch Feiertag. Und da ist jetzt die Pussycat aus dem Jahr 1977 für die Julia in den Niederlanden mit My Broken Souvenirs.

Pussycat waren es, die erfolgreiche Gruppe aus Amsterdam, aus den Niederlanden. My Broken Souvenirs. Ich hoffe, die Wunschplatte ist gut in den Niederlanden angekommen. Und jetzt noch ein Programmhinweis. Jetzt dann nach der 18 Uhr Pause, nach der 18 Uhr Kennung, gibt's dann 25 Minuten eine Erinnerung an den Plattenkiste Tanzabend in Bad Gäusern vom vergangenen Freitag. Da hören Sie, wer sich zum Mikrofon getraut hat und sich was gewünscht hat. Also jetzt dann nach der 18 Uhr Pause. 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Ja, und da kommt jetzt der böhmische Traum drauf, weil das wünscht sich wer. Und zwar jemand aus dem Schwabenland. Und zwar schreibt uns da Albrecht Kull. Hallo Frau Schiller, hallo Herr Biermacher. Wenn in der heutigen Wunschsendung noch ein Platz für einen Musikwunsch frei wäre, würde ich mich sehr über den böhmischen Traum, gespielt von einer Blaskapelle, freuen. Vielen herzlichen Dank im Voraus und viele Grüße ins Sendestudio und alles Gute. Ihr Stammhörer Albrecht Kull, Frickenhausen. Ja, und da haben wir die Salzburger Eisenbahner-Musikanten mit dem böhmischen Traum aufliegen.

Die Salzburger Eisenbahner Musikanten waren das mit dem böhmischen Traum, den wir hier über die Plattenkiste in Schwabenland geschickt haben. Und jetzt kommt Badischl dran, da schreiben uns Walter und Angelika. Hallo, liebes Plattenkiste-Team. Heute möchten wir den Titel Ruf Teddybär 1-4. Freuen uns wieder auf einen schönen Musiknachmittag. Viele Grüße von Walter und Angelika. Alles Liebe. Ja, und hier ist dieses Funkerlied aus der CB-Funkzeit aus dem Jahr 1979. Johnny Hill, Ruf Teddybär 1-4.

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Ruft Teddy Bear ins Vier, das war Johnny Hill. Das war eine schöne Geschichte aus der Zeit, wo es noch die kleinen Funkgeräte gab, die CB-Funk. Viele hatten die im Auto und das war noch die Zeit, wo man sich per Funk mit vielen Leuten aus der Nähe unterhalten hat. Heute unterhält man sich mit dem Handy mit weit herum und kommt so eigentlich nie richtig zusammen. So, und jetzt kommt noch ein Wunsch und dann geht's in die Nachrichtenpause und dann geht's dann noch zu einer Erinnerung vorgestern nach Bad Gäusern und dann macht Edith weiter mit Wünschen hier. So, und hier haben wir jetzt den Gene Vincent mit Wildcat aufliegen, weil da schreibt uns der Edi aus Erding. Hallo Edith und Reinhard, für heute Gene Vincent mit Wildcat wäre mein Plattenwunsch. Herzliche Grüße von Edi aus Erding. Lieber Edi, hier ist die wilde Katze mit Gene Vincent.

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1: Einen wunderschönen Radioabend, liebe Stammhörer, Neuhörer, Althörer, Junghörer, Nah- und Fernhörer. Aber ganz besonders begrüßen wir heute hier alle Gäste hier im schönen Saal, kann man nicht sagen, aber im schönen Innenhof vom Schloss Neuwildenstein hier in Bad Gäusern. Sie hören es, liebe Hörerinnen und Hörer, es ist wirklich viel los hier. Alle kommen sie, um zu tanzen, und zwar unter fast freiem Himmel. Und wir haben auch hier viele Wunschplatten mitgenommen. Und die erste Platte, naja, die ist die einzige von uns, weil das ist immer eine Walzerplatte. Wir eröffnen die Tanzfläche heute hier mit dem Walzer Rosen aus dem Süden, denn wir sind ja ganz im Süden von Oberösterreich heute. Hier ist das Orchester Alfred Hause, Rosen aus dem Süden. Musik.

0: Begrüße ganz herzlich hier aus Bad Gäusern den Reinhard, ein alter Stammgast. Servus, Reinhard.
1: Servus, grüß dich, Birne.
0: Ja, du hast ja einen Fanclub mit, ha?
1: Ja, die Fanclub, die sitzen da hinten. Und wir freuen uns, dass ihr wieder mal da seid, weil, ja, wie wir schon geredet haben, die Musik hört man leider im Radio nicht mehr. Und bei dir haben wir die Möglichkeit, dass man die hören kann, die alten Platten.
0: Hast du vielleicht sogar wem es grüßen möchtest? Oder vor allem, was soll man denn jetzt spielen?
1: Ja, also, ich habe mir heute halt den Pizzi Rico gewünscht. Da gibt es einen Paar Line-Dance dazu. Wer ihn kann, der kann es, und sonst können die anderen einen Cha-Cha-Cha dazu tanzen. Und ja, ich wünsche uns alle noch einen recht schönen Abend. Das Wetter passt ja auch, Temperaturen passen auch. Und somit hoffe ich, dass wir noch einen recht schönen, lustigen Abend verbringen können.
0: Und Sie alle da seid und da bleibt es ganz sicher, gell? Wir bleiben halt so lange da, solange es auch da bleibt, gell? Ja. Gut. Und jetzt kommt Pizzi Rico, ein Cha-Cha oder eben auch ein Line-Dance. Viel Spaß jetzt und danke für den schönen Wunsch, Reinhard. Und hier sind die Mavericks mit Pizzi Rico.

0: Bravo, super, hab's ein bisschen Rico Line Dance, Cha-Cha getanzt. Und jetzt darf ich ganz herzlich den nächsten Gast am Wunschmikrofon begrüßen. Und zwar begrüße ganz herzlich Jürgen Seitz. Lieber Jürgen Seitz, woher kommen Sie denn?
1: Hallo, ich komme aus Laufen, das ist in Bayern.
0: Laufen, aber ganz nahe bei Österreich, bei Oberndorf, gell?
1: Ziemlich nahe, ja, genau.
0: Ziemlich nahe. Sagen Sie bloß, Sie sind heute extra aus Laufen da hergefahren, nur wegen der Plattenkiste.
1: Ja, nur wegen der Plattenkiste, nur wegen Pirni.
0: Wahnsinn, das ehrt uns schon, nur wegen der Plattenkiste fährt er halt extra von Laufen her. Freut uns sehr. Schöne Grüße nach Laufen in Bayern drüben. Und was wünschen Sie einer und möchten Sie wen grüßen vielleicht?
1: Ich wünsche mir Return to Sender von Elvis Presley und grüßen möchte ich alle, die gern tanzen und im Speziellen der Meixner Alois, weil ich das Lied so gern mag.
0: Okay, wer? Ein Alois?
1: Ein Alois, genau.
0: Aha, der tanzt ja gern, oder wie?
1: Der tanzt sehr gern, genau.
0: So, und was tanzen wir jetzt dann an Rock'n'Roll wahrscheinlich bei Elvis, gell?
1: Ja, ich darf den Boogie Boogie tanzen.
0: Ein Boogie Boogie. Lieber Jürgen Seitz, schönen Abend noch, schön, dass Sie da waren und weiterhin viel Spaß.
1: Dankeschön.
0: Und hier ist er, der Elvis Return to Sender.

0: Und jetzt freut es mich, der nächste Mikrofongast, der kommt von einem Rock'n'Roll-Club. Aber woher, fragen wir gleich selber. Begrüße ganz herzlich Michael Eder. Lieber Michi, herzlich willkommen. Servus.
1: Grüß euch gut.
0: Lieber Michi, jetzt sag bloß, aus welchem Rock'n'Roll-Club Kempten ist.
1: Das ist der Rock'n'Roll-Club Fridolfing.
0: Fridolfing, wie groß ist denn der?
1: Wir haben jetzt ein bisschen über 300 Mitglieder.
0: Na, stellt euch das vor, im Fridolfing gibt es einen Rock'n'Roll-Club, der hat über 300 Mitglieder, aber alle 300 sind heute noch nicht da, gell?
1: Nein, zu viert sind wir da, ja.
0: Zu viert, aber immerhin. Aber ihr könnt gerne jetzt deine Rock'n'Roll-Fridolfing-Mitglieder einen schönen Gruß ausrichten.
1: Ja, genau, dann möchte ich gerne alle unsere Mitglieder grüßen, die wir den Sender hören. Und wir freuen uns schon, wenn wir wieder Training machen können und dass wieder so viel ins Training kommen, wie es uns da immer.
0: Kommt zu uns auch immer gern, gell? Weil da kann man sich einen Rock'n'Roll wünschen. Und ich denke mal, du wünschst dir sicher einen Rock'n'Roll, oder?
1: Genau, und zwar haben wir gewünscht den Bananensplit von meinem Baby.
0: Ein Bananensplit ist aber was zum Essen, gell? Was,
1: ja,
0: was
1: gut, geht ja. Zum Tanzen auch.
0: Na, interessant sind die Rock'n'Roll-Titel schon, gell? Bananensplit, das ist ja wieder Rock'n'Roll. Aber ganz toll, schön, dass euch genau. Das wünscht. Weiterhin viel Spaß beim Rock'n'Roll-Tanzen.
1: Danke.
0: Und wir freuen uns, wenn wir uns euch wieder mal sehen bei einer Plattenkiste.
1: Bestimmt, ganz bestimmt.
0: Danke, servus. Edith, Platte ab. Bananensplit.

0: So, und jetzt hoffe ich, dass die Barbara noch da ist. Liebe Barbara, herzlich willkommen.
1: Ja, danke schön.
0: Und wir sind heute da drauf gekommen, dass wir da heute eure Platten zum Tanzen auflegen.
1: Ja, weil ihr so berühmt seid.
0: Sind wir das?
1: Ja, genau.
0: Das freut uns.
1: Ach, wir kommen da runter und hören uns das an.
0: Sehr gut. Aber das Museumsradio, unser Radio kennt es auch, oder?
1: Ja, sicher.
0: Und darfst du jetzt selber noch ansagen, was soll man denn jetzt spielen?
1: Ja, das Cottonfield.
0: Liebe Barbara, schönen Aufenthalt noch und schön, dass du da seid, gell? Und hier ist jetzt CCR mit Cottonfields für die ganzen Tischler vom Vivea mit der Barbara.

0: Und jetzt darf ich begrüßen den nächsten Gast, das ist der Dr. Rudolf Bengesser, der Rudi, der hilft uns auch oft technisch beim Aufbauen und heute ist er natürlich auch da. Lieber Rudi, danke auch immer für deine Mithilfe, grüß dich.
1: Ja, mache ich natürlich gerne und möchte auch alle grüßen, die uns zuhören, die dabei sind, die hier in Bad Gäusern sind. Vor allem aber auch Renate und Hans, die uns aus dem Müllviertel gegrüßt haben. Und Grüße zurück an unsere gesamte Pirni-Salzkammergut-Truppe, die also bei den Schiffsreisen zusammen ist, aber auch bei manch anderen Pirni-Veranstaltungen. Und als Musikwunsch vom Orchester Roberto Delgado den Percolator.
0: Dann kommt jetzt der Percolator mit dem Orchester Roberto Delgado. Rudi, vielen herzlichen Dank.
1: Gerne.

Ja, das war eine kurze Rückschau jetzt auf einen lustigen, vergnügten und langen Tanzabend in Bad Gäusern im Innenhof des Schlosses Neuwildenstein. Und wer nicht dabei war, da gibt es noch Gelegenheit am 11. September, das ist ein Freitag, da sind wir dann noch einmal in Bad Gäusern zu Gast. Alle, die uns besucht haben, der Innenhof war ja ganz, ganz voll. Bei allen bedanken wir uns noch einmal ganz herzlich für euren Besuch und wir freuen uns, wenn Sie am 11. September dann wiederkommen. So, wir machen jetzt weiter mit Live-Musikwünschen, die ich heute schon entgegengenommen habe. Und zwar hat uns angerufen Herr Friedrich Kleineberg aus Graz. Er hat einen etwas anderen Musikwunsch. Und zwar wünscht er sich Volksliedchen und Märchen, heißt dieses Stück. Von Karl Kompsack wurde dieses Musikstück komponiert. Spielen werden die Berliner Symphoniker, dirigiert von Robert Stolz.

Die Berliner Symphonik, dirigiert von Robert Stolz, mit einem Wunschtitel für Friedrich Kleineberg. Volksliedchen und Märchen. So, jetzt kommt wieder ganz was anderes. Der Fritz aus Taufkirchen, ein treuer Hörer unserer Sendung über Radio ISW, er wünscht sich den Gus Bacchus, mein Schimmel, der wartet im Himmel auf mich.

Der Schimmel wartet im Himmel auf mich. Das war Gus Backus. Für die dritte Stunde habe ich noch ein paar Wunschplätzchen frei. Reinhard Birnbacher sitzt drüben im Produktionsstudio und ist gerade dabei, neue Platten zu überspielen für Sie. Sie können ihn aber gerne auch anrufen unter +43 664 93 97 55 oder schreiben Sie uns eine Elektropost ins Studio auf wunsch@plattenkiste.radio. wunsch@plattenkiste.radio und die Telefonleitung ist im Moment gerade frei, möchte ich da dazu sagen, Ihnen verraten. Ja, und ich hoffe schon sehr, dass es morgen in einer Woche schönes Wetter geben wird. Weil, warum brauchen wir da schönes Wetter? Das sage ich Ihnen jetzt gleich noch.

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1: 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Die Chancen stehen ja nicht so schlecht, dass das Wetter auch hält und dass es keinen Regen geben wird. Wir freuen uns auf Ihren Besuch im Sternbräu in Salzburg, morgen am Freitag in einer Woche. Dann hat uns angerufen Frau Barbara Jäger aus Valley. Sie freut sich auf jede Plattenkiste-Sendung, hat sie gesagt. Und sie wünscht sich heute den Simplicius-Walzer, gesungen von Josef Schmidt. Und selbst hat sie eine uralte Schellackplatte mit der Stimme des Josef Schmidt zu Hause, hat sie gesagt. Sie hat da auch jemanden gekannt mit einer alten Plattentruhe, wo man diese klingenden Schätze noch finden kann. Hier ist er jetzt, der Josef Schmidt aus der Operette Simplicius. »Wenn nicht die Hoffnung wär«, hat er gesungen, eine Komposition von Johann Strauss.

Wenn nicht die Hoffnung wär, der Text zum Simplicius-Walzer aus der Feder von Johann Strauss auf einer alten Schellack Mitte der 30er Jahre gesungen hat Josef Schmidt. Dann haben wir Elektropost bekommen von Rolf Gustenhofen. Er schreibt uns: Liebe Redaktion der Plattenkiste, bitte spielen Sie doch einen Titel von Gilbert Bécaud in Deutsch aus den 70er Jahren. Welchen, das überlasse ich der Redaktion. Ja, wir haben viele Gilbert Bécaud-Titel auch in deutscher Sprache. Ich habe ein bisschen herumgesucht und dachte, das ist ein schöner. Hier kommt Gilbert Bécaud, so viele Züge gehen.

So viele Züge gehen, das war Gilbert Bécaud mit einer Eigenkomposition. Dann hat uns geschrieben Thorsten Bernauer aus Freudenstadt. Er würde gerne die Kennmelodie der Sendung Radio Nostalgie in Rot-Weiß-Rot vom Museumsradio hören. Ja, diese Kennmelodie der Sendung Rot-Weiß-Rot ist eine Komposition von Heinrich Strecker, das war ein Wiener Komponist, und diese Komposition heißt Drunt in der Lobau. Zur Info an alle, die sich mit dem Wort Lobau nichts anfangen können, die Lobau ist ein Augebiet nördlich der Donau in Wien, ein Naherholungsgebiet für viele Wiener und ein Rückzugsgebiet für viele seltene Tiere und Pflanzen. Es lohnt sich, dieser Lobau einmal einen Besuch abzustatten. Und Heinrich Strecker, der Komponist, hat schon vor vielen, vielen Jahren der Lobau die folgende Melodie gewidmet. Hier ist das Orchester Erwin Halletz mit der Kennmelodie zu Radio Nostalgie in Rot-Weiß-Rot.

0: Das Orchester Erwin Hallets im Jahr 1954 wurde diese Schallplatte übrigens in Amerika aufgenommen. In Europa konnte man diese Schallplatten gar nicht kaufen. Die hat es nur in Amerika gegeben. Und Erwin Hallets, der Dirigent des Orchesters, hat mir vor vielen Jahren diese Aufnahme einmal auf Platte gegeben. Deswegen haben wir sie jetzt im Archiv. Ja, eine schöne Aulandschaft an der Donau. Und jetzt gibt's noch unseren obligaten Hinweis fürs Wasser hier im Salzkammergut.
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0: 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So, was schreibt uns der Günther Goeth aus Wien? Dem fehlt da irgendwas. Was schreibt er denn? Sehr geehrter Herr Pirnbacher, sehr geehrte Frau Schiller, ich bin rundum zufrieden, ich höre gute Musik, habe was Feines zu trinken, aber was soll ich jetzt essen? Da hätten doch sicher die Isarspatzen einen Tipp für mich. Herzliche Grüße an das Erlebnisradio in Bad Ischl sendet Günter Goeth aus Wien. Ja, lieber Günter Goeth, was haben wir zum Essen für Sie? Mögen Sie Leberkäse? Das hätten wir mit den Isarspatzen.

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Ja, ich hoffe, das ist ein guter Tipp. Leberkäse mit den Isarspatzen haben wir. Der passt so gut zum Bier und zum Radi, haben Sie gemeint. So, eine Wunschplatte habe ich jetzt noch vor der Nachrichtenpause. Und zwar hat uns Herr Reising aus Stein angerufen. Er wünscht sich Peter Horten, Was für immer bleibt.

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Ja, und die Plattenkiste ist immer noch geöffnet, verehrte Hörerinnen und Hörer, wo immer Sie uns zuhören, über Radio ISW, über Radio Nachtvogel, übers Museumsradio AM 1476, über die zahlreichen Kabelnetze und Internetstreams. Wir heißen Sie alle ganz herzlich willkommen. Wir freuen uns, dass Sie mit dabei sind und gemeinsam mit uns in der alten Plattenkiste kramen.

Und die dritte Stunde ist schon angebrochen. Es geht weiter mit dem Plattenkiste-Kramen in unseren alten klingenden Schätzen. Sie können auch gerne noch anrufen unter +43 664 93 27 55 oder schreiben Sie uns eine Elektropost auf wunsch@plattenkiste.radio. wunsch@plattenkiste.radio ist unsere E-Mail-Adresse, wenn Sie uns kontaktieren möchten. Aus Fürth kommt in dieser Stunde unser erster Musikwunsch und da steht: Grüß euch beide, der italienische Sänger Toto Cutugno hatte etliche Erfolge. Bitte spielen Sie was von ihm, und zwar Soli. Es erinnert an Italienreisen. Besten Dank, Klaus Müller in Fürth. Hier ist er, der Toto Cutugno mit Soli.

Soli, Erinnerungen an Italien mit Toto Cotugno. Ja, apropos Italien, da hat uns ein netter Hörer aus dem Bayerland geschrieben, der in Italien unterwegs ist. Und zwar, da steht: Liebe Frau Schiller, gestern habe ich auf der Fahrt nahe Venedig Ihre großartige Sendung über Christian Brunn gehört. Ich bin ein großer Fan der Sendung und auch von Christian Brunn und wünsche mir ein bisschen Goethe, ein bisschen Bonaparte mit France Gall, womit ich meine Eltern ganz herzlich grüße. Herzliche Grüße an alle Hörer von der Adria, Stefan Voigt. Ja, lieber Stefan Voigt, ich muss mich noch einmal entschuldigen. Ich hätte eigentlich diesen Musiktitel heute schon um 10 Uhr Vormittag in der Wunschsendung spielen sollen, aber jetzt ist er da, der Bonaparte und der Goethe. France Gall haben diese beiden Herren, France Gall hat diese beiden Herren einmal besungen, natürlich eine Komposition des Schlagerkönigs Christian Brunn.

für Stefan Voigt. Mit lieben Grüßen an seine Eltern. France Gall, ein bisschen Goethe, ein bisschen Bonaparte. Dann, was habe ich da noch? Da steht, hallo, ich wünsche mir im grünen Wald, dort wo die Drossel singt, von Heino. Leider steht keine Unterschrift drunter, im Absender aber dieser Elektropost steht Franz Neumeier. Also ich hoffe oder ich denke, Herr Neumeier hat uns diese Nachricht zukommen lassen und hier kommt er jetzt für Sie, der Heino. Im grünen Wald, wo die Drossel singt.

Das war der Heino. Dann schreibt uns Franz Mayburger aus der Stadt Salzburg. Schon länger habe ich keine Wünsche mehr geäußert. Heute versuche ich es wieder einmal. Vielleicht habt ihr Doris Day mit der Aufnahme »The Way We Were«. Bin gespannt, ob es klappt. Ganz liebe Grüße an euch und alle Hörer weltweit. Ihr seid ja nicht so weit entfernt, oder er ist nicht so weit entfernt, meint er, vom Sternbräu. Und das seid ihr ja demnächst. Ja, ich hoffe, der Franz Mayburger, wenn er da in der Nähe wohnt, dass er uns auch besuchen kommt. Nächsten Freitag ab 18 Uhr. So, lieber Franz Mayburger, hier ist sie, Doris Day, The Way We Were.

Erinnerungen, wie wir früher gewesen sind. Das war Doris Day für Franz Mayburger in Salzburg-Stadt. Ja, kommen Sie uns doch nächste Woche besuchen, wenn wir im Sternbräu Musik machen. So, und jetzt gibt's wieder einen Fahndungsaufruf an unsere große Plattenkiste-Familie. Und zwar schreibt uns da Jörg Wächtler aus Mittelsachsen. Hallo, liebes Plattenkiste-Team, auch am heutigen Feiertag, der allerdings in Sachsen keiner ist, höre ich die Wunschkiste und Sie werden lachen. Ich nehme auch einiges auf einem guten alten Tonbandgerät auf. Nun zu meinem Wunsch. Ich kenne weder Titel noch Namen des Interpreten. Aber es war ein Titel, ein Musiktitel meine ich da, welcher immer in der Faschingszeit über Radio Luxemburg kam. Bei ihnen hörte ich den wieder nach Jahrzehnten. Ich kenne nur eine Textstelle, die geht so: Violinkonzert treibt mich zum Meuchelmord. Es wäre schön, wenn Sie diesen Titel finden und senden würden. Vielen Dank, Jörg Wächtler aus Bobritsch-Hilbersdorf. Ja, lieber Jörg Wächtler, wir haben über 70.000 Musiktitel allein schon in unserem Sendekomputer eingespielt. Wir haben auf die Schnelle natürlich nicht Zeit, da viele Musiktitel während der Live-Sendung durchzuhören, wo diese Textzeile vorkommen könnte. Deshalb eine Frage an unsere wissende Hörerschaft. Kennen Sie einen Musiktitel, der vielleicht lustig ist und wo vorkommt, Violinkonzert treibt mich zum Meuchelmord? Fragezeichen. Schreiben Sie uns bitte an wunsch@plattenkiste.radio oder rufen Sie den Reinhard an, wenn Ihnen diese Zeile in einem Lied geläufig sein sollte. Reinhard hat aber jetzt einen Ersatztitel herausgesucht, zumindest als Trostpflaster, oder vielleicht ist das sogar das gewünschte Lied. Paul Kuhn, gib dem Bub die Geige nicht.

Ja, und unser Fahndungsaufruf schlägt schon Wellen. Christian Strecker aus Zolling hat uns schon einen Vorschlag geschrieben, welches Lied das sein könnte. Er meint Mrs. Thunderbird mit Andy Fisher. Ich werde das noch heraussuchen, weil das eben gespielte Lied, da kommt der Meuchelmord nicht vor. Vielleicht werden wir noch Zeit haben, am Ende der Sendung den Andy Fisher aufzulegen. Vielleicht ist das das gewünschte Lied, das unser Jörg Wächtler, unser Hörer aus Sachsen, da sucht. Vorerst gibt's eine wunderschöne Reise nach Rom mit einem sehr, sehr schönen Lied, einem romantischen Lied von Jimmy Maculis. Da steht: Servus Pirni, Servus Edith, meine Tanzpartnerin Edeltraut war letzte Woche in Rom. Mit einem Musikwunsch von Jimmy Maculis, Nachts in Rom, möchte ich die Erinnerung an Rom noch einmal aufleben lassen. Wir sind dann am 7. August mit an Bord am Wolfgangsee und wir freuen uns auf einen schönen Tanzabend. Viele Grüße aus Bad Füssing, schreibt uns Werner Vogel. Ja, lieber Werner, liebe Edeltraut, wir freuen uns, wenn wir euch dann im August am Plattenkiste Tanzschiff begrüßen dürfen am Wolfgangsee. Hier aber ein paar Erinnerungen an eine schöne Zeit in Rom. Hier ist Jimmy Maculis.

vom Werner für seine Tanzpartnerin Edeltraut. Nachts in Rom, gesungen von Jimmy Makulis. So, was steht da jetzt? Da schreibt uns Ingenieur Dietmar Meisel aus Schäffau. Liebe Frau Schiller, meine Frau Angela und ich feiern heute unseren 10. Hochzeitstag. Da meine Angela ein großer Griechenland-Fan ist, möchte ich sie mit Demis Roussos mit My Only Fascination überraschen. Vielen Dank und liebe Grüße ins Studio. Ja, lieber Dietmar, liebe Angela, wir wünschen Ihnen allen einen wunderschönen Abend noch heute am Hochzeitstag und viele, viele glückliche, gesunde, gemeinsame Jahre. Hier ist jetzt der gewünschte Demis Roussos My Only Fascination. Vielleicht gibt's ja für Sie beide wieder bald eine Reise ins schöne Griechenland.

My Only Fascination, das war Demis Roussos, ein musikalischer Gruß vom Dietmar an seine liebe Frau Angela zum 10. Hochzeitstag. Wir schließen uns den Glückwünschen ganz, ganz herzlich an. Dann hat uns Anna-Maria Hoeneß, eine treue Hörerin aus Altötting, geschrieben. Ich würde mir Charles Aznavour das Lied »Du lässt dich gehen« wünschen. Liebe Grüße, Anna-Maria Hoeneß aus Altötting. Ja, liebe Anna-Maria Hoeneß, Sie haben zuerst auf eine andere E-Mail-Adresse geschrieben, auf postmaster@plattenkiste.radio, hat uns auch erreicht. Das heißt, Sie können beide E-Mail-Adressen verwenden, wunsch@plattenkiste.radio oder postmaster@plattenkiste.radio. Ihre Wünsche kommen auf jeden Fall auf beiden E-Mail-Adressen sicher an. Jetzt ist er aber da, der Charles Aznavour, du lässt dich gehen.

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Charles Aznavour, du lässt dich gehen, gewünscht von Anna Maria Hoeneß aus Altötting. So, lieber Jörg Wächtler, jetzt spiele ich den Musiktitel, den Christian Strecker vorgeschlagen hat. Er hat gemeint, das Lied Mrs. Thunderbird von Andy Fisher könnte das Gesuchte sein. Dann hören wir doch gemeinsam hinein, ob da so etwas vorkommt vom Meuchelmord und vom Violinkonzert.

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1: Ja, vielen Dank an Christian Strecker aus Zolling. Ich denke, das ist das gesuchte Lied, das Herr Wächtler gerne gehört hätte. Da geht's um den Meuchelmord und um die Geige und um das Violinkonzert. Ich hoffe, das Lied ist jetzt in Mittelsachsen gut angekommen. Ein oder maximal zwei Musikwünsche hätten wir noch Platz. Rufen Sie uns schnell an unter +43 664 73 96 27 55 oder schreiben Sie uns eine kurze Elektropost auf wunsch@plattenkiste.radio. wunsch@plattenkiste.radio. Zwei Musikstücke könnte ich in dieser Wunschstunde noch unterbringen für Sie. Reinhard Pirnbacher sitzt drüben im Nebenstudio und erwartet Ihre Anrufe bzw. Ihre Nachrichten. Angerufen hat auch der Edwin aus Mettenheim. Er wünscht sich die Old Shatterhand-Melodie und er ist der Meinung, dass man ja die Winnetou-Melodie viel öfter hört als die Old Shatterhand-Melodie. Ja, das stimmt, das ist wirklich wahr. Deshalb spielen wir jetzt die Old Shatterhand-Melodie für den Edwin in Mettenheim und spielen wird das Orchester Martin Böttcher.

Die Old Shatterhand-Melodie, gespielt vom Orchester Martin Böttcher. Ja, und schnell gehen diese Elektropoststücke hin und her. Was steht da? Hallo, vielen Dank an Christian Strecker. Ja, das war es vor vielen, vielen Jahren. Vielen Dank, mit freundlichen Grüßen, Jörg Wächtler. Also, lieber Christian Strecker, das war der richtige Hinweis. Wir haben das Lied gefunden und der Jörg hat sich darüber gefreut. Es ist toll, wenn wir so eine große Plattenkiste-Familie über die Musik miteinander vereinen können. Und wo ist die Plattenkiste-Familie immer vereint, auch visuell, wo man sich sieht, miteinander spricht? Natürlich bei unseren Plattenkiste-Tanzveranstaltungen und bei unseren Hörerreisen.

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1: Unsere Tanzkreuzfahrt im November. 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Dann schreibt uns die Margit aus der Sölk in der Steiermark: Lieber Reinhard, liebe Edith, bitte spielt mir, wenn noch möglich, Ich war noch niemals in New York von Udo Jürgens. Liebe Grüße an euch und an alle Plattenkiste-Fans aus nah und fern.

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Udo Jürgens, ich war noch niemals in New York. Dann hat uns auf die Schnelle noch angerufen Herr Fuchs aus Grafing bei München und diese Platte können wir jetzt als letzte dieser Sendung noch auflegen. Er hat sich gewünscht Franck Duval, Searching for a Love.

Frank Duval, Searching for a Love. Und das, verehrte Hörerinnen und Hörer, war schon wieder der letzte Musiktitel in dieser Wunschstunde. Das Lied vom alten Donauschiffer müssen wir erst suchen. Das werden wir dann, wenn wir es gefunden haben, am kommenden Sonntag in der Wunschstunde spielen. Und damit verabschiedet sich das Team der Plattenkiste ganz, ganz herzlich. Reinhard Pirnbacher und Edith Schiller bedanken sich bei Ihnen, dass Sie mit dabei waren, bedanken sich für Ihre netten Anrufe, für die vielen Nachrichten, die Sie uns geschrieben haben. Und danke, dass Sie ein schönes, buntes Musikprogramm auch heute wieder zusammengestellt haben. Die nächste Sendung Pirnis Plattenkiste gibt es dann am kommenden Sonntag ab 17 Uhr. 2 Stunden redaktionelle Plattenkiste mit Reinhard Pirnbacher. Und dann gibt es wieder eine Wunschstunde. Sie können gerne jetzt schon Musikwünsche äußern, wenn Sie eine Idee haben oder irgendein Jubiläum feiern und so weiter. Wir verabschieden uns ganz, ganz herzlich von Ihnen, wünschen Ihnen noch einen schönen restlichen Feiertag und freuen uns auf ein Wiederhören. Reinhard Pirnbacher und Edith Schiller.

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1: Ich bin Stefan Schütz. Laut gemeinsamen Recherchen von ARD und Süddeutscher Zeitung steckt die Bundeswehr in einem massiven Reparaturstau. Grundlage ist ein interner Bericht des wichtigsten Reparaturdienstleisters der Bundeswehr. Demnach fehlen an vielen Stellen Ersatzteile und im Mai soll nur etwa die Hälfte der Schützenpanzer Marder, der Boxer Radpanzer und der Panzerhaubitze 2000 einsatzbereit gewesen sein. Dazu kommen unklare Zuständigkeiten. Der Ausbau von schnellem Internet kommt voran. Jeder zweite Haushalt in Deutschland hat nach Angaben des Bundesdigitalministeriums inzwischen Zugang zu einem Glasfaseranschluss. Thomas Brock berichtet.
2: Das klingt erst einmal gut. Allerdings brauchen die Anschlüsse auch Nutzer. Und da hakt es noch, obwohl die Kabel vor der Tür liegen, unterschreibt nur etwa jeder vierte Haushalt einen Glasfaservertrag. Für die Branche ein Problem, denn es wird zwar viel und teuer gebaut, die Einnahmen sind aber gering. Unter anderem sollen die Anbieter mehr Rechte bekommen, um die Glasfaseranschlüsse bis in die Wohnungen zu verlegen.
1: Bundesinnenminister Dobrindt hält an den Grenzkontrollen fest. Beim EU-Innenministertreffen in Luxemburg sagte der CSU-Politiker, die Maßnahmen der letzten Monate seien wirkungsvoll gewesen und müssten weitergehen. Die EU-Kommission hatte unter anderem Deutschland aufgefordert, die Kontrollen zu beenden. Sie verweist auf den neuen Asylpakt, der nächste Woche in Kraft tritt. Er sieht ein neues Einreisesystem vor und Abschiebungen in Drittländer. Möglicherweise wird es für ukrainische Männer bald deutlich schwieriger, innerhalb der EU Schutz zu finden. Auf europäischer Ebene wird über eine entsprechende Gesetzesänderung debattiert, von der Männer im Alter zwischen 23 und 60 Jahren betroffen wären. Bundesinnenminister Dobrindt sagte, Deutschland unterstützt den Plan und betonte, dass zuletzt der Zuzug ukrainischer Männer im wehrpflichtigen Alter gestiegen sei. Fußball-Bundesligist Leverkusen bekommt einen neuen Trainer. Wie der Verein bestätigt hat, ist die Trennung von Kasper Hjulmand fix. Der Däne war seit September Coach in Leverkusen und hatte in der letzten Saison mit Platz 6 die Champions-League-Ränge verpasst. Carlos Martinez Novell aus Spanien soll es besser machen. Er war zuletzt beim FC Toulouse tätig.
0: Das Wetter.
1: Die immer dichter gewordenen Wolken bringen Regen und Gewitter. In der Nacht regnet es länger anhaltend. In nördlichen Franken lockern die Wolken später auf. Die Temperaturen sinken auf 12 bis 8 Grad. Morgen zieht sich der Regen in den Südosten zurück und klingt ab. Es folgt ein Mix aus Wolken und kurzen sonnigen Phasen. Schauer und vereinzelte Gewitter bilden sich vor allem ab der Mittagszeit. Die Höchstwerte erreichen 16 bis 21 Grad.
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1: Ich bin Stefan Schütz. Nach dem Vorfall mit einem Dreamliner am Frankfurter Flughafen sind mehrere Mitarbeiter von Lufthansa und Partnerfirmen ins Krankenhaus gekommen. Sie waren an Bord, als das Bugfahrwerk der Boeing 787-9 unerwartet zusammenklappte, Ursula Winkler berichtet.
2: Der Flieger stand gerade in einer Parkposition und wurde vorbereitet für einen Langstreckenflug nach Los Angeles. Die Fluggastbrücke lag schon an den Türen an, gleich sollten die Passagiere boarden, aber urplötzlich lag das Flugzeug auf der Nase. Das Bugfahrwerk war einfach eingeklappt. Einige verletzte Bodenmitarbeiter und Crewmitglieder, die schon an Bord waren, wurden sofort medizinisch versorgt. Der Dreamliner gehört zu den modernsten Langstreckenjets der Lufthansa-Flotte.
1: Eine Woche vor der Fußball-WM-Eröffnung im Aztekenstadion brodelt es in Mexiko-Stadt. Streikende Lehrer blockieren Straßen und warnen, der Ball werde nicht rollen, wenn sich an den sozialen Missständen nichts ändert. Rund um die Stadien in Mexiko-Stadt, Monterrey und Guadalajara sind weitere Demos geplant. Mexiko trägt als Mitgastgeber 13 der 104 WM-Spiele aus. Die Eröffnungsfeier steigt am 11. Juni im Aztekenstadion. Im Prozess um den Anschlag auf den Magdeburger Weihnachtsmarkt hat die Staatsanwaltschaft eine lebenslange Haftstrafe für den Angeklagten gefordert. Bei dem Anschlag im Dezember 2024 hat der Mann 6 Menschen getötet und mehr als 300 weitere verletzt. Während des Plädoyers hat der Angeklagte die Verhandlung mehrfach mit lautstarken Zwischenrufen unterbrochen. Der Richter hat ihn daraufhin das Mikro abgestellt. Die polnische Tennisspielerin Maja Chwalinska hat ihren sensationellen Erfolgslauf bei den French Open fortgesetzt. Die 24-Jährige gewann gegen die Russin Diana Schneider im Halbfinale in 2 Sätzen und erreichte als zweite Qualifikantin überhaupt ein Grand-Slam-Finale. Dort wartet am Samstag die Russin Mira Andreeva. Sie gewann gegen die Ukrainerin Marta Kostschuk ebenfalls in 2 Sätzen. Der Fußballverein TSV 1860 München hat nach 15 Jahren die Reißleine gezogen und den Kooperationsvertrag mit Investor Hasan Ismaik gekündigt. Der Auslöser Ismaik hatte bereits genehmigte Darlehen gestrichen und damit dem Verein das Geld für die Drittliga-Lizenz entzogen. 2,7 Millionen Euro fehlten am Ende. Die Löwen sind damit in die Regionalliga abgestiegen. Wie Ismaik auf die Kündigung reagiert, ist noch offen.
3: Das Wetter.
1: Mit teils viel Regen und Gewittern geht es durch die Nacht. Die Werte sinken bis zum Morgen auf 12 bis 8 Grad. Im nördlichen Franken lockern die Wolken später auf. Morgen zieht sich der Regen in den Südosten zurück und klingt ab. Es folgt ein Mix aus Wolken und kurzen sonnigen Phasen. Schauer und vereinzelte Gewitter bilden sich vor allem ab der Mittagszeit. Die Höchstwerte erreichen 16 bis 21 Grad.
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1: Ich bin Moritz Einzel. Laut gemeinsamen Recherchen von ARD und Süddeutscher Zeitung steckt die Bundeswehr in einem massiven Reparaturstau. Grundlage ist ein interner Bericht des wichtigsten Reparaturdienstleisters der Bundeswehr. Demnach fehlen an vielen Stellen Ersatzteile und im Mai soll nur etwa die Hälfte der Schützenpanzer Marder, der Boxer-Radpanzer und der Panzerhaubitze 2000 einsatzbereit gewesen sein. Dazu kommen unklare Zuständigkeiten. Leistungen wie Kleidung und Haushaltsprodukte dürfen auch Asylbewerbern, für die ein anderes EU-Land zuständig ist, nicht gestrichen werden. Das urteilte der Europäische Gerichtshof. Dieter Ebeling berichtet.
2: Es ging um einen Afghanen, dem der Landkreis Schweinfurt einige Leistungen gestrichen hatte, weil dieser eigentlich in Rumänien hätte Asyl beantragen müssen. Andererseits wird dieses alte Recht in wenigen Tagen von neuem EU-Recht abgelöst. Und das erlaubt sogar die vollständige Streichung von Sozialleistungen, wenn dafür eigentlich ein anderer Staat zahlen müsste.
1: Die Menschen hierzulande sind wieder weniger online. Das zeigt die Postbank Digitalstudie. Demnach verbringt jede und jeder im Schnitt 67 Stunden pro Woche im Netz, 5 Stunden weniger als im Vorjahr. Vor allem unter 40-Jährige reduzieren ihre Smartphone-Aktivitäten. Die häufigsten Gründe: mehr Zeit mit Freunden, weniger Ablenkung und auch gesundheitliche Auswirkungen spielen bei vielen eine Rolle. Deutschland verliert massenhaft Patente durch Firmenübernahmen. Von den zwischen 2000 und 2022 hier entwickelten transnationalen Patenten wanderte jedes dritte ins Ausland, teilte das Institut der deutschen Wirtschaft mit. Die meisten dieser Patente made in Germany werden in den USA kontrolliert, aber auch China ist wohl ganz vorne mit dabei, wenn es darum geht, Know-how deutscher Unternehmen abzugreifen. Die Basketballer des FC Bayern München nehmen Kurs auf die Meisterschaft in der Bundesliga. Das Team gewann das dritte Halbfinale auswärts gegen die Telekom Baskets Bonn mit 77-57 und zieht mit 3-0 Siegen zum dritten Mal in Folge in die Endspielserie ein. Auch im Finale sind die Münchner eindeutiger Favorit. Es geht entweder gegen die Bamberg Baskets oder Alba Berlin.
0: Das Wetter.
1: Dichte Wolken bringen in Bayern Regen und Gewitter. In der Nacht regnet es länger anhaltend. Im nördlichen Franken lockern die Wolken später auf. Die Temperaturen sinken auf 12 bis 8 Grad. Morgen zieht sich der Regen in den Südosten zurück und klingt ab. Es folgt ein Mix aus Wolken und kurzen sonnigen Phasen. Schauer und vereinzelte Gewitter bilden sich vor allem ab der Mittagszeit. Die Höchstwerte erreichen 16 bis 21 Grad.
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2: Ich bin Moritz Einzel. Der ukrainische Präsident Selenskyj hat sich in einem offenen Brief an den russischen Staatschef Putin gewandt und direkte Friedensgespräche angeboten. Kiew und Moskau als Ort für die Gespräche schloss Selenskyj dabei aus. Als Alternativen nannte er die Schweiz, die Türkei oder einen der arabischen Staaten. In dem Brief nahm Selenskyj auch Bezug auf ukrainische Drohnenangriffe auf Ziele in Sankt Petersburg. Dort findet derzeit ein für Putin prestigeträchtiges Wirtschaftsforum statt. Gesundheitsministerin Warken hat ein Konzept vorgestellt, wie die Pflegeversicherung finanziell auf gesunde Füße gestellt werden soll. Geplant sind Mehreinnahmen und Ausgabenkürzungen. Heimbewohner, Besserverdienende und Menschen ohne Kinder sollen stärker belastet werden. Eine Woche vor der Eröffnungsfeier der Fußball-WM erlebt Mexiko-Stadt eine Welle von Protesten. Mehrere Gruppen wollen die durch die WM geschaffene internationale Aufmerksamkeit nutzen, um ihren Forderungen Gehör zu verschaffen. Aus Mexiko-Stadt berichtet Andrea Sosa Cabrios.
3: Große Statuen von Fußballspielern verschiedener Nationalmannschaften schmückten die Prachtstraße Paseo de la Reforma in Mexiko-Stadt. Doch lange blieben sie nicht stehen. Demonstranten rissen die Figuren um. Die Trikots gingen in Flammen auf. Seit Tagen protestiert eine streikende Lehrergewerkschaft in der mexikanischen Hauptstadt, teils mit Straßenblockaden und gewaltsamen Aktionen. Auch Angehörige von den 130.000 Vermissten sowie Bauerverbände haben Proteste vor und während des Turniers angekündigt.
2: Auf der dänischen Insel Anholt haben Experten damit begonnen, den verendeten Buckelwal Timmy zu untersuchen. Sie wollen von dem Kadaver unter anderem DNA-Proben nehmen und nach Resten von Fischernetzen im Magen des Wals suchen. Das Tier war in Mecklenburg-Vorpommern gestrandet und von einer privaten Initiative in die Nordsee geschleppt worden. Die Basketballer des FC Bayern haben erneut die Finalserie der Bundesliga erreicht. Die Münchner gewannen auch das dritte Halbfinalspiel auswärts gegen Bonn mit 77-57. Im anderen Halbfinale besiegte Bamberg Berlin mit 81-73 und verkürzte in der Best-of-Five-Serie auf 1-2.
1: Das Wetter.
2: Dichte Wolken bringen in Bayern Regen und Gewitter. In der Nacht regnet es länger anhaltend. Im nördlichen Franken lockern die Wolken später auf. Die Temperaturen sinken auf 12 bis 8 Grad. Morgen zieht sich der Regen in den Südosten zurück und klingt ab. Es folgt ein Mix aus Wolken und kurzen sonnigen Phasen. Schauer und vereinzelte Gewitter bilden sich vor allem ab der Mittagszeit. Die Höchstwerte erreichen 16 bis 21 Grad.
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2: Ich bin Moritz Einzel. Die gesetzliche Pflegeversicherung steckt in chronischen Finanznöten. Gesundheitsministerin Warken hat jetzt einen Gesetzentwurf präsentiert, der Abhilfe schaffen soll. Der Spitzenverband der gesetzlichen Krankenkassen ist aber skeptisch. GKV-Vorstandschef Blatt im ZDF.
3: Das Paket, das auf dem Tisch liegt, ist so nicht ausgewogen und nicht fair. Die Belastung ist zu stark für die Beitragszahlen und die Pflegebedürftigen und muss hin zu Bund und Ländern auf jeden Fall ausgewogener gestaltet werden.
2: Warkens Gesetzentwurf zufolge müssen sich Heimbewohner, Gutverdiener und Menschen ohne Kinder auf Mehrbelastungen einstellen. Bundesinnenminister Dobrindt hält an den Grenzkontrollen fest. Beim EU-Innenministertreffen in Luxemburg sagte der CSU-Politiker, die Maßnahmen der letzten Monate seien wirkungsvoll gewesen und müssten weitergehen. Die EU-Kommission hatte unter anderem Deutschland aufgefordert, die Kontrollen zu beenden. Im Prozess um den Anschlag auf den Magdeburger Weihnachtsmarkt hat die Staatsanwaltschaft eine lebenslange Haftstrafe für den Angeklagten gefordert. Bei dem Anschlag im Dezember 2024 hatte der Mann 6 Menschen getötet und mehr als 300 weitere verletzt. Während des Plädoyers hat der Angeklagte die Verhandlung mehrfach mit lautstarken Zwischenrufen unterbrochen. Der Richter hat ihm daraufhin das Mikro abgestellt. Eine Woche vor der Eröffnung der Fußball-WM im Aztekenstadion brodelt es in Mexiko-Stadt. Streikende Lehrer blockieren Straßen und warnen, der Ball werde nicht rollen, wenn sich an den sozialen Missständen nichts ändert. Rund um die Stadien in Mexiko-Stadt, Monterrey und Guadalajara sind weitere Demos geplant. Mexiko trägt als Mitgastgeber 13 der 104 WM-Spiele aus. Die Eröffnungsfeier steigt am 11. Juni mit der Partie Mexiko gegen Südafrika. Der TSV 1860 München hat den Kooperationsvertrag mit Investor Hasan Ismaik mit sofortiger Wirkung gekündigt. Das teilten die Löwen mit. Der Grund: Ismaik hatte angekündigt, kein weiteres Geld in den Club zu investieren und 1860 damit auch nicht vor einer möglichen Insolvenz zu retten. Wegen eines Finanzstreits mit Ismaik hatte 1860 München keine Lizenz für die dritte Liga erhalten und muss in die Regionalliga Bayern zwangsabsteigen.
1: Das Wetter.
2: Es regnet länger anhaltend im Freistaat. Im nördlichen Franken lockern die Wolken später auf. Die Temperaturen sinken auf 12 bis 8 Grad. Tagsüber zieht sich der Regen in den Südosten zurück und hört dann auf. Es folgt ein Mix aus Wolken und kurzen sonnigen Phasen. Schauer und vereinzelte Gewitter bilden sich vor allem ab der Mittagszeit. Die Höchstwerte 16 bis 21 Grad. Am Samstag ziehen nach sonnigem Beginn von Südwesten her Wolken mit vereinzelten Schauern heran. Am Sonntag und Montag ist es oft recht sonnig mit nur leichtem Schauerrisiko.
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1: Ich bin Moritz Einzel. Der ukrainische Präsident Selenskyj hat Russlands Staatschef Putin in einem offenen Brief ein Treffen vorgeschlagen. An einem neutralen Ort solle über ein Ende des Krieges beraten werden. Auf einer Konferenz in St. Petersburg äußerte sich am Abend auch Putin. Der Kremlchef erklärte sich zu einer diplomatischen Lösung des Konflikts bereit. Eine Voraussetzung sei, dass die Ukraine die Region Donbass vollständig an Russland abtrete. Die gesetzliche Pflegeversicherung steckt in chronischen Finanznöten. Bundesgesundheitsministerin Warken will das System stabilisieren. Jetzt liegt ein Reformkonzept auf dem Tisch. Thomas Brockt berichtet.
2: Mit einer ganzen Reihe von Maßnahmen will die Ministerin erreichen, dass die Pflegeversicherung nicht noch weiter ins Minus rutscht. Unter anderem soll der Zusatzbeitrag, den Kinderlose zahlen, leicht erhöht werden. Auch Gutverdiener müssen sich auf Mehrbelastungen einstellen. Und es soll schwerer werden, Ehepartner kostenlos mitzuversichern. Außerdem könnten die Eigenanteile für Heimbewohner weiter steigen.
1: In Frankreich ist ein deutscher Staatsbürger wegen Mordes an einem 10-jährigen Jungen zu lebenslanger Haft verurteilt worden. Der 55-jährige Angeklagte aus Bremen ist als Maskenmann bekannt. Er war bereits 2012 wegen der Ermordung von 3 Jungen in Norddeutschland zu einer lebenslangen Gefängnisstrafe verurteilt worden. Die französischen Behörden hatten ihn wegen eines weiteren Mordes aus dem Jahr 2004 angeklagt. Zahlreiche Indizien sprechen für die Schuld des Maskenmannes. Bayerns Katholikinnen und Katholiken haben gestern Fronleichnam gefeiert. Allein auf dem Münchner Marienplatz begingen mehr als 10.000 Menschen einen Gottesdienst mit Kardinal Marx mit anschließender Prozession. Am Hochfest des Leibes und Blutes Christi zeigen Katholiken öffentlich ihren Glauben. Der Spanier Carles Martínez Novell wird neuer Trainer von Bayer Leverkusen. Das hat der Fußball-Bundesligist bestätigt. Der bisherige Coach Kasper Hjulmand muss damit gehen. Martínez Novell kommt aus der französischen Liga vom FC Toulouse. Und auch bei Bundesliga-Absteiger FC St. Pauli gibt es eine Veränderung auf der Trainerposition. Coach Alexander Blessin wurde freigestellt. Ein Nachfolger soll zeitnah verkündet werden.
0: Das Wetter.
1: Es regnet länger anhaltend im Freistaat. Im nördlichen Franken lockern die Wolken später auf. Die Temperaturen sinken auf 12 bis 8 Grad. Tagsüber zieht sich der Regen in den Südosten zurück und hört dann auf. Es folgt ein Mix aus Wolken und kurzen sonnigen Phasen. Schauer und vereinzelte Gewitter bilden sich vor allem ab der Mittagszeit. Die Höchstwerte 16 bis 21 Grad. Am Samstag ziehen nach sonnigem Beginn von Südwesten her Wolken mit vereinzelten Schauern heran. Am Sonntag und Montag ist es oft recht sonnig mit nur leichtem Schauerrisiko.
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1: Ich bin Moritz Einzel. Nach dem Vorfall mit einem Dreamliner-Flugzeug am Frankfurter Flughafen sind mehrere Mitarbeiter von Lufthansa und Partnerfirmen ins Krankenhaus gekommen. Sie waren an Bord, als das Bugfahrwerk der Boeing 787 unerwartet zusammenklappte. Laut Lufthansa befanden sich 13 Crewmitglieder und weitere Mitarbeiter an Bord. Die Teams waren dabei, das Flugzeug vor dem Einstieg der Passagiere vorzubereiten. Die Obduktion des als Timmy bekannten Buckelwals auf dem Strand der dänischen Insel Anholt ist am späten Abend beendet worden. Ein Team von Experten und Tierärzten untersuchte und zerlegte das Tier in einer mehrstündigen Aktion. Eine klare Todesursache wurde bei der Obduktion nicht gefunden. Was die Untersuchung zeigte, der Wal Timmy war, wie schon vermutet, ein Weibchen. Die Pflegeversicherung ächzt unter einem Milliardendefizit. Gesundheitsministerin Warken hat jetzt ihre Reformpläne vorgestellt.
2: Wir haben jetzt einen Gesetzentwurf vorgelegt, der zum einen dafür sorgt, dass die Finanzen wieder stabilisiert werden, der aber zum anderen, das ist mir auch wichtig, dafür sorgt, dass sich die Versorgung für die Menschen auch verbessert.
1: Die Pläne von Warken sehen Mehreinnahmen und Ausgabenkürzungen für die Pflegeversicherung vor. Dafür sollen Heimbewohner, Besserverdienende und Menschen ohne Kinder stärker belastet werden. Sozialverbände übten scharfe Kritik an den Plänen. Laut gemeinsamen Recherchen von ARD und Süddeutscher Zeitung steckt die Bundeswehr in einem massiven Reparaturstau. Grundlage ist ein interner Bericht des wichtigsten Reparaturdienstleisters der Bundeswehr. Demnach fehlen an vielen Stellen Ersatzteile und im Mai soll unter anderem nur etwa die Hälfte des Bestands der Panzerhaubitze 2000 einsatzbereit gewesen sein. Die polnische Tennisspielerin Maja Chwalinska steht nicht mal in den Top 100, dafür aber sensationell im Finale der French Open. Sie besiegte im Halbfinale die Russin Diana Schneider in 2 Sätzen und erreichte als erst zweite Qualifikantin überhaupt ein Grand-Slam-Finale. Im Endspiel von Paris trifft Chwalinska am Samstag auf Mira Andrejewa aus Russland. Sie besiegte im Halbfinale die Ukrainerin Marta Kostyuk in 2 Sätzen.
0: Das Wetter.
1: Es regnet länger anhaltend im Freistaat. Im nördlichen Franken lockern die Wolken später auf. Die Temperaturen sinken auf 12 bis 8 Grad. Tagsüber zieht sich der Regen in den Südosten zurück und hört dann auf. Es folgt ein Mix aus Wolken und kurzen sonnigen Phasen. Schauer und vereinzelte Gewitter bilden sich vor allem ab der Mittagszeit. Die Höchstwerte 16 bis 21 Grad. Am Samstag ziehen nach sonnigem Beginn von Südwesten her Wolken mit vereinzelten Schauern heran. Am Sonntag und Montag ist es oft recht sonnig mit nur leichtem Schauerrisiko.
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